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1: Die Wilslebener Straße in Aschersleben. Bei der Namensgebung greift man gern auf Besonderheiten der Gegend, auf überlieferte Flurbezeichnungen oder Personen der Geschichte oder der Gegend zurück. Die einfachste Erklärung ergibt sich jedoch dann, wenn man auf dieser Straße zum nächstgelegenen Ort kommt. So ist es auch bei der Wilslebener Straße. Sie führt direkt von Aschersleben nach Wilsleben. Einst gab es hier mehrere Braunkohlengruben, in denen die Kohle unter Tage abgebaut wurde. Da das Gelände nahe des Wilsleber Sees Probleme beim Abtransport der Kohle bereitete, wurde die Straße zunächst erst einmal gepflastert. Doch das half auch nicht viel und so musste die Straße im Jahr 1871 zu einer Chaussee ausgebaut werden. Das bedeutet, dass ein künstlich erhöhter Weg angelegt wurde, nicht unähnlich einem Damm. Ende des 19. Jahrhunderts siedelte sich ortsauswärts links der Straße die Aschersleben Maschinenfabrik, auch als AMA geläufig an. Der Betrieb wurde später von der Maschinenfabrik Rudolf Wolf Magdeburg-Buckau übernommen. Das lief aber nicht so gut und so wurde der Geschäftsbetrieb eingestellt und die Gebäude abgerissen. Nach 1935 entstand hier ein Teil des Jungerswerkes, dessen Reste nach der Zerstörung im Zweiten Weltkrieg nach 1945 demontiert wurden. Ab 1951 entstand dann das Werk 3 der Werkzeugmaschinenfabrik, kurz WEMA. Erwähnenswert, weil bald vergessen, sind noch die ehemaligen rechts der Straße gelegenen Reserveschächte des Kaliwerkes. Bis in die 1960er Jahre hinein stand noch weithin sichtbar der Förderturm dieser Anlage. Im Zweiten Weltkrieg wurden diese Anlagen von der Munitionsanstalt, kurz MUNA, und nach 1945 vom Schrotthandel genutzt. Die Wilslebener Straße zweigt von der Magdeburger Chaussee ab und reicht bis zur Schmidtstraße, bevor sie dann in die Wilslebener Chaussee übergeht. Sie hörten einen Bericht über Namen und deren Herkunft. Heute die Wilslebener Straße in Aschersleben, gesprochen von Jörg Buschmann für Radio HBW.

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1: Die Güstener Straße in Aschersleben. Die Güstener Straße schließt sich der Staßfurter Höhe an. Sie verbindet die Staßfurter Höhe mit der Güstener Chaussee. Über diese ehemalige Bundesstraße gelangt man von Aschersleben unter anderem nach Güsten, Bernburg, Staßfurt und Dessau. Um 1883 muss das erste Haus dort erbaut worden sein. Jedenfalls erscheint die Straße 1884 erstmals im Adressbuch der Stadt. Gesäumt wird diese Straße, die gleich auf der Bergkuppe der Staßfurter Höhe am Kreisel beginnt, zunächst von beiderseits der Straße stehenden Neubaublöcken des Kosmonautenviertels. Und dann wäre da noch der ehemalige VEB-Rohrleitungsbau Aschersleben zu erwähnen, der auf dem ehemaligen Gelände der Flak-Kaserne errichtet worden ist. Sie hörten einen Bericht über die Güstener Straße in Aschersleben, gesprochen von Gerda Karl für Radio HBW.

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1: Aderstedt am Hü. Bereits an anderer Stelle hatten wir darüber berichtet, dass es nicht nur den Ortsteil von Bernburg mit dem Namen Aderstedt gibt, sondern auch noch ein Aderstedt am Hü. Genauer gesagt liegt dieses Aderstedt nördlich sowohl von Halberstadt als auch dem nächstgelegenen größeren Ort, als auch des Höhenzuges Hü im nördlichen Harzvorland. Heute gehört Aderstedt zu der aus mehreren Orten zusammengesetzten Gemeinde Hü. Offiziell geht es mit Aderstedt am 1. August 1004 los. Da wurde Aderstedt in einer Schenkungsurkunde des Königs Heinrich II. An das Kloster Drübeck als Aderstedi erstmals urkundlich erwähnt. Allerdings können wir bei der Siedlungsgeschichte des Harzvorlandes wohl getrost davon ausgehen, dass wegen der fruchtbaren Böden die Entstehung Aderstedts noch viel weiter in die Vergangenheit zurückreicht, als diese Urkunde hergibt. Denken wir dabei allein an den zum Denkmal veränderten Blutstein im Herzen Aderstedts. Dann dürfte dies wohl Beleg genug sein. Aber die Geschichte des Blutsteins ist schon wieder eine andere. Auch zahlreiche Namen von Feld- und Flurbezeichnungen lassen Rückschlüsse auf eine Besiedlung bereits durch die Germanen zu. Auch als Aderstedt am Bruch oder am Moorbruch war der Ort eine Zeit bekannt. Das Geschlecht derer zu Aderstedt, die wohl letztendlich hinter dem Ortsnamen stehen, wird erstmals urkundlich Anfang des 13. Jahrhunderts erwähnt und erlosch aber bereits Mitte des 14. Jahrhunderts wieder. Dass in alten Urkunden als der Aderstede oder der Aderstidde bezeichnet, wird es im Jahr 1214 in einer Gerichtsurkunde erwähnt. Das Geschlecht der Aderstedts gilt nach einer der vielen Theorien als die Erbauer der Wasserburg im Ort. Die Herren von Aderstedt waren jedenfalls auch Vasallen der Grafen von Regenstein. Gleichzeitig waren die Herren zu Aderstedt aber auch Ministeralen der Halberstädter Bischöfe. Eine Zeit lang hatten die Grafen von Regenstein in Aderstedt somit das Sagen, bevor sie den Besitz 1343, wohl nicht zuletzt auch wegen ihrer Raubrittertätigkeit, an die Grafen von Wernigerode abtreten mussten. Später dann waren die Herren von Feldheim Besitzer des im Ort gelegenen Rittergutes. Die blieben bis 1854 Herren von Aderstedt. Die Steine der Wasserburg wurden dann wohl zum Bau des unter den Feldheims erweiterten Ritterguts verwendet. Das schlossähnliche Rittergut ist inzwischen saniert und Heimstätte des örtlichen Heimatmuseums geworden. Das war ein Beitrag über Aderstedt am Hü, gesprochen von Mandy Politz, für Radio HBW.

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1: 3 Uhr.
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2: Mit bedecktem Himmel geht's durch die Nacht. Es ist trocken bei Frühtemperaturen von 15 Grad. Und heute Vormittag lichten sich die Wolken. Bis zum Abend wird es zunehmend sonniger. Der Wind ist ein bisschen böig und das Quecksilber kommt auf 23 Grad. Der weitere Trend: am Donnerstag ist es nochmal stärker bewölkt, aber trocken bei 22 Grad. Ab Freitag wird's Sommer mit 30 Grad am Sonntag. Eine zauberhafte Nacht wünscht Ihnen Steffen Erfurt.
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1: Die Geschichte Hohenergslebens von 1205 bis 1990. Das Dorf Hohenergsleben wird 1205 in einer Nienburger Urkunde erstmalig als Erxlore erwähnt. Auf dem jetzigen Gebiet des Ortes Hohenergsleben existierten allerdings schon 1021 zwei Dörfer, Niedererxleben und Vorergsleben. Niedererxleben wurde durch Hochwasser der Bode zerstört. Die Geschichte der Ortschaft Hohenergsleben ist eng verknüpft mit dem Talrandschloss, deren alte Teile von ca. 1560 stammen und die dem Dorf und deren geschichtlicher Entwicklung das Gepräge gab. Die Dorfkirche St. Petri, ihr Turm und ihr Kirchenschiff sind eng mit dem Schloss verbunden. Um 1700 wurde ein Kurbetrieb eingerichtet. Er war nicht von langer Dauer, weil die Ortschaft aufgrund ihrer Lage immer wieder vom Hochwasser überschwemmt wurde. Das Dorf Hohenergsleben hatte 1830 627 Einwohner. Das Schloss von Hohenergsleben war im Jahre 1833 von 48 Häusern umgeben, in denen 329 Menschen lebten. Die letzte Zählung von 1990 ergab, dass Hohenergsleben 980 Mitbürger hatte. Das interessanteste Bauwerk war die Burg, auf der bis 1435 das Rittergeschlecht von Freckleben herrschte. Mehrere Besitzer wechselten, bis schließlich Fürst Bernhard VI. Auch keine Lust mehr auf die störrischen Ergslebener hatte und das Dorf samt der Burg dem Bischof in Magdeburg schenkte. Neue Perspektiven brachte das 18. Jahrhundert. Mineralquellen lieferten ein Wässerchen, das sich hervorragend zur Linderung von Nieren- und Gallenbeschwerden eignete. Doch der Aufschwung des Kurbetriebes hielt nicht lange, denn wieder war es das Hochwasser, das den Aufschwung stoppte. Zur Geschichte Hohenergslebens, Eleonore Hebestreit, Radio

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1: Der Münzenberg in Quedlinburg. Wer die alte Kaiserstadt Quedlinburg

besucht, kommt am Ersteigen des Schlossberges nicht vorbei. Ehrfurchtgebietend thront er über der uralten Stadt. Übersehen wird dabei oftmals der westlich neben ihm liegende Berg. Sicher zu Unrecht, denn der Münzenberg ist wohl der schönste und romantischste Stadtteil von Quedlinburg, sagen zumindest Liebhaber dieser Ecke Quedlinburgs. Und er hat gleichfalls eine sehr alte Geschichte, die bis ins frühe Mittelalter, wenn nicht sogar noch weiter, zurückreicht. Früher, vor der Reformation, beherbergte der Münzenberg ein Frauenkloster, das dann aufgegeben wurde. Ab etwa 1580 begannen Handwerker, Künstler und andere einfache Leute den Münzenberg zu besiedeln, indem sie sich aus den Klosterresten ihre eigenen Häuser bauten. Dieses Ensemble von kleinen, individuellen Häusern, die dicht aneinander gebaut sind, blieb uns bis heute erhalten. In den letzten Jahren wurde der gesamte Berg mit Straßen, Treppen und allen Gebäuden komplett saniert und restauriert. Ein Kleinod mit einem unglaublichen Charme ist entstanden, das seinesgleichen sucht. Der Romantiker wird genauso begeistert sein wie der Architektur- oder der Geschichtsfreund. Natürlich sind diese Restaurationsarbeiten nie abgeschlossen und bei jeder diesbezüglichen Aktivität werden neue Entdeckungen gemacht. Archäologen und Geschichtsforscher könnten eigentlich dort ein Quartier beziehen. Zu viel gibt es zu entdecken und zu bergen. Über vielem zur Geschichte des Münzenberges liegt noch der Schleier der Geschichte. So auch über einem künstlichen Höhlensystem mit Brunnen, von dem es keine Überlieferung gibt. Aber Sie sollten dem altehrwürdigen Berg schon selbst einen Besuch abstatten. Dies waren Sehenswürdigkeiten der Harzwerda-Region, heute der Münzenberg in Quedlinburg, von Radio HBW, gesprochen von Jörg Buschmann.

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1: Der kleinste Kontinent, Europa. Sie sind es zwar gewohnt, an dieser Stelle einen Bericht aus der Harzbürgerregion zu hören, aber in Zeiten zunehmender Globalisierung lassen Sie uns doch einfach einmal über den Tellerrand hinausschauen. Beginnen wir mit der Geografie. Das wichtigste Merkmal Europas besteht darin, dass er der kleinste Kontinent ist. Selbst in der Zeit, als es noch keine Eisenbahn und kein Flugzeug gab, konnte man, wenn man wollte oder musste, relativ schnell von einem Ende Europas zum anderen reisen. Es soll aber in unserer Geschichte auch sehr viele Menschen gegeben haben, die Zeit ihres Lebens kaum aus ihrem Dorf herausgekommen sind. Für die war der Besuch der nächsten Stadt zum Markt schon das Ereignis des Jahres. In der Antike konnte ein römischer Heerführer, der zu Fuß oder zu Pferde von Rom fortzog, während seiner Laufbahn mehrere Feldzüge in Gallien, dem heutigen Frankreich, in Spanien oder sogar in Britannien, dem heutigen Großbritannien, führen. Die Gebirge sind nicht sehr hoch und selbst die höchsten, die Alpen oder massivsten, die Pyrenäen oder die längsten, die Karpaten, sind relativ leicht zu überqueren. Natürlich geeignetes Schuhwerk und die richtige Jahreszeit vorausgesetzt. Viele Flüsse und Ströme sind schiffbar, besonders der Rhein und die Donau. Die Europäer verfügen daher über ein umfangreiches Wegenetz zu Wasser und zu Lande. Zu den natürlichen Verkehrswegen kommen noch die Straßen, die die Menschen im Laufe der Geschichte angelegt haben. Die Römer waren große Straßenbauer. Man sieht bisweilen noch Überreste dieser gepflasterten Straßen. Europa ist ein Kontinent mit einer Vielzahl von bequemen und schnellen Verkehrsverbindungen, auch ohne das Flugzeug. Kein Europäer ist weit entfernt von einem Bahnhof oder einem Flughafen, häufig nicht einmal von einem Hafen. Viele Jahrhunderte waren die Europäer im Vorteil, wenn sie innerhalb ihres Kontinents reisen mussten. Nehmen wir einen Globus zur Hand und vergleichen wir Europa mit den anderen Kontinenten, so fällt sofort auf, wie klein Europa ist. Berechnungen besagen, dass Europa nur 7% der festen Erdoberfläche einnimmt, während Asien einen Anteil von 30%, Amerika 28% und Afrika 20% hat. Europa ist das westliche Ende des riesigen Kontinents Eurasien. Von Afrika ist es nur durch ein schmales Meer, dem Mittelmeer, getrennt. Europa, Asien und Afrika haben sich gegenseitig beeinflusst. Manchmal durch Kriege, häufiger aber durch friedliche Einwanderung. Im Mittelalter erlebte Europa Einwanderungen asiatischer Völker, zum Beispiel der Mongolen im 13. Jahrhundert. Teilbereiche anderer Kulturen haben die europäische Kultur bereichert. Die sogenannten arabischen Zahlen, die eigentlich aus Indien stammen, haben die römischen Zahlen abgelöst. Mit der Einführung der Null- und des Dezimalsystems machten die Europäer riesige Fortschritte beim Rechnen. Viele Wörter in europäischen Sprachen stammen aus Asien, so zum Beispiel die Begriffe Algebra, Divan oder Alkoven. Das beweist nur, dass man von anderen Völkern und Kontinenten durchaus immer etwas lernen kann und auch sollte. Sie hörten einen Bericht über Wissenswertes, heute über Europa, gesprochen von Jörg Buschmann für Radio HBW.

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1: 4 Uhr.
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2: Mit bedecktem Himmel geht's durch die Nacht. Es ist trocken bei Frühtemperaturen von 15 Grad. Und heute Vormittag lichten sich die Wolken. Bis zum Abend wird es zunehmend sonniger. Der Wind ist ein bisschen böig und das Quecksilber kommt auf 23 Grad. Der weitere Trend. Am Donnerstag ist es nochmal stärker bewölkt, aber trocken bei 22 Grad. Ab Freitag wird's Sommer mit 30 Grad am Sonntag. Eine zauberhafte Nacht wünscht Ihnen Steffen Erfurt.
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1: Die Donndorfstraße in Quedlinburg. Im Jahr 1906 wurde die Stadtmauer von Quedlinburg zwischen der Wallstraße und der Schmalen Straße durchbrochen. Dieser Durchbruch gehörte danach bis zur Schaffung der Ortsumgehung durch die B6N zur stark befahrenen Fernverkehrs- bzw. Bundesstraße 6. Durch einen Magistratsbeschluss vom 27. Dezember 1907 wurde dieser Durchbruch als Donndorfstraße bezeichnet. Der Name Stadtgraben stand auch zur Wahl, wurde aber nicht berücksichtigt. Vielmehr wurde Johann August Donndorf als Namensgeber gewählt. Johann August Donndorf wurde am 25. März 1754 in Quedlinburg geboren. Er war Propsteiverwalter des Stifts in Quedlinburg und beschäftigte sich zudem mit der Schriftstellerei. Weiterhin war Donndorf vom 20. April 1800 an 37 Jahre lang bis zu seinem Tode Bürgermeister der Stadt. Das schloss dann auch die Zeit ein, als die Stadt von den Franzosen unter Napoleon besetzt und Quedlinburg dem Königreich Westfalen zugeordnet wurde. Johann August Donndorf starb am 22. November 1837 in Quedlinburg. Soweit ein Bericht über die Donndorfstraße in Quedlinburg, gesprochen von Gerda Karl für Radio HBW.

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1: August Bernhard Christian Körte. August Bernhard Christian Körte wurde am 11. Februar 1786 als jüngstes Kind der Eheleute Körte in Aschersleben geboren. Sein Vater war zu dieser Zeit Diakon an St. Stephani. Er besuchte das Gymnasium der Stadt, das Stephaneum, allerdings ohne Abschluss. Bereits mit etwa 15 Jahren nahm ihn sein Vater von der Schule. Für die höhere Bildung aller Kinder reichten die Mittel nicht. 1801 begann er in der Umgebung von Aschersleben eine Lehre in der Landwirtschaft und wurde nach Beendigung derselben Inspektor. Allerdings sah er in der Landwirtschaft keine gesicherte Perspektive. Deshalb wandte er sich dem Militär zu. 1808 trat er in das in Aschersleben gebildete königliche westfälische 1. Kürassierregiment ein. Am 12. März

1812, einen Tag nach seiner Eheschließung mit Anna Magdalena Bode aus Kassel, begann für ihn und seine Kameraden der zutiefst leidvolle Russlandfeldzug Napoleons. Aus diesem kehrte er zwar lebend und körperlich unversehrt zurück, seine finanziellen Mittel, seine Ausrüstung, seine Pferde hatte er jedoch eingebüßt. Eine Denunziation, die sich im Weiteren als völlig haltlos erwies, verhinderte zudem seine Übernahme in das preußische Heer, nachdem er Anfang des Jahres 1813 wieder nach Aschersleben zurückgekehrt war. Damit begann für ihn und seine Familie eine sehr schwere Zeit. Erst am 13. März 1817 gelang es ihm, als Ratmann im Magistrat, das heißt als Angestellter in der Verwaltung der Stadt Aschersleben, wieder eine bezahlte Anstellung zu finden. Nachdem ihm auch noch die Magazinverwaltung der in der Stadt lagernden Garnison übertragen worden war, verbesserte sich seine wirtschaftliche Lage. Anfang der 20er Jahre zog er endlich aus dem Haus des Vaters aus und erwarb ein eigenes Haus am Holzmarkt. Mit der Anstellung im Magistrat begann eine 15-jährige, sich praktisch über alle Gebiete des städtischen Lebens erstreckende Tätigkeit. In Anerkennung seiner Verdienste stieg er bis zum amtierenden Bürgermeister auf. Seine begründete Hoffnung, bei der Stadtverordnetenwahl 1832 eine gut bezahlte feste Anstellung zu bekommen, erfüllte sich jedoch nicht. Enttäuscht verließ er mit seiner Familie Aschersleben. Weißenfels, Glogau und Schlesien sowie Breslau waren weitere Stationen seines beruflichen Wirkens. In Zölling bei Glogau, dem Wohnort seiner Tochter Helene, verstarb er am 8. Juni 1858. Ein Beitrag von Christine Mathysiak für Radio HBW.

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1: Erinnerungen an das Kriegsende, amerikanische Panzer erreichen Schadeleben. In einem Artikel der Mitteldeutschen Zeitung vom 29. März 1995 hieß es in einer Lesererinnerung: Als Zeichen der Kapitulation wehten weiße Fahnen. Am 12. April 1945, Vormittag, amerikanische Panzer rollen von Nachterstedt auf der Landstraße in Richtung Schadeleben. Die Straße gibt es nicht mehr. Im Ort herrscht seit Tagen aufgeregte Nervosität. Dumpfe Detonationsgeräusche der Granaten und einzelne Folgen von Maschinengewehrsalven erreichten uns aus westlicher Richtung mit ständig wechselnder Intensität. Also vermuteten wir dort die herannahenden Truppen. Unsere Vorstellung wurde durch die, wenn auch spärlichen, Nachrichten des Rundfunksenders noch bestätigt. Und nun, völlig unvorbereitet, wurden wir mit der Tatsache, feindliche Panzer erreichen den Ort vom Süden, konfrontiert. Gerüchte durchliefen im Eiltempo die Straßen. Wir müssen uns ergeben. Im Ort sind keine deutschen Soldaten. Als Zeichen unserer Kapitulation muss eine weiße Fahne aus dem Kirchturmfenster wehen. An den anderen Häusern soll möglichst ebenso verfahren werden. Tore und Türen nicht verschließen. Aus unserem oberen Fenster konnte ich die träge Geschwindigkeit von zwei Kolossen verfolgen. Indessen waren abwechselnd die Augen auf den nahen Kirchturm und auf den Panzer gerichtet. Auch ich wollte ein Zeichen der Kapitulation geben. Bei der Wahl zwischen einem Taschentuch und einem Kopfkissen entschied ich mich spontan für das größere Weiß. Auffälliger war das Kopfkissen. Mittag, Erleichterung. Aus der Kirchenluke wehte eine Fahne. Eine mutige Geste der drei schadelebender Bürger, Kunze, Heuke und Fritsche. Jetzt regte es sich auch an den Fenstern der einzelnen Häuser. Unterschiedliches Weiß kam zum Vorschein. In den Ort rollten kampflos die Panzer. Einer hielt unmittelbar vor unserem Haus. Herzklopfen vor den Ereignissen in den nächsten Minuten. Hinter der Gardine starrten wir in Richtung Panzer. Wir, das waren in unserem kleinen Haus insgesamt drei Familien. Eine Frau aus Kevelaar und zwei Frauen mit ihren Müttern aus Kleve, die vor Weihnachten 1944 aus dem westlichen Kriegsgebiet evakuiert und vorübergehend in Mitteldeutschland untergebracht waren. Vier Ami-Soldaten sprangen aus der Luke, zwei davon mit dunkler Hautfarbe. Maschinenpistolen über die Schulter, Messer und Pistole am Koppel, so stießen sie einen Moment später erst das Tor, dann die Tür auf. Eine kurze Frage. Soldaten? Zimmer, auch Schränke wurden geöffnet. Wir verneinten. Zum Zeichen, dass unser Haus kontrolliert war, wurde ein Kreidekreuz ans Tor gemalt. Für uns war das der erste Tag vom Ende eines verheerenden Krieges. An den folgenden Tagen brachte dieses Ende noch Grauen und Schrecken in den Ort. Vereinzelte Gruppen deutscher Soldaten kamen überraschend aus Richtung Aschersleben. Sie versuchten, die aus Friedrichsaue herannahenden Panzer mit Granaten und Panzerfäusten zu stoppen. Dieser Zwischenfall wurde mit Schüssen aus allen Rohren beantwortet. Dabei gerieten eine massive Feldscheune und ein Schafstall mit Hunderten von Tieren in Brand. Nichts konnte gelöscht werden. Von beiden Gebäuden blieben Schutt und Aschenhaufen verkohlter Tierkörper zurück. Fast gleichzeitig näherte sich vom Hagel ein ungeordneter Trupp englischer Gefangener. Entkräftet nach wochenlangem Marsch aus östlichen Lagern, hatten sie im Schutz des Waldes ihre sie begleitenden Wachposten entwaffnet und den Weg in die Freiheit in Richtung Schadeleben gewählt. Auf dem Gasthofplatz wurden die halb verhungerten, zerlumpten, verlausten englischen Gefangenen immer in Gruppen auf die Haushalte verteilt. Zu dem Zeitpunkt wussten wir noch nicht, dass der Ort in großer Gefahr war. Der ungeheuerliche Überfall deutscher Soldaten auf die Panzer wurde von den Amerikanern nicht so einfach hingenommen. Ein Funkspruch schürte die Angst der Einwohner. Abends gegen 18 Uhr werden Flugzeuge über dem Ort Bomben abwerfen. Es wird freigestellt, den Ort zu verlassen. Handwagen wurden mit dem Nötigsten beladen und nun hieß es abwarten. Noch hatten wir die Engländer im Haus. In den späten Nachmittagsstunden kam die erlösende Antwort, die alle aufatmen ließ. Dank der Gefangenen, weil sie gut aufgenommen wurden, gibt es keine Vergeltung. Die ersten Tage nach Ende des Zweiten Weltkrieges brachten den Anfang einer Zeitspanne, in der alle Gesetze außer Kraft waren. Sie hörten Erinnerungen an das Kriegsende, amerikanische Panzer erreichen Schadeleben, gesprochen von Gerda Karl für Radio HBW.
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2: Die Sonne ist heute wieder mit von der Partie. Die Wolken werden im Laufe des Tages immer kleiner. Das Quecksilber aber ist noch zurückhaltend mit 23 Grad. Morgen bleibt es nochmal bei dichter Bewölkung. Trotzdem ist es aber trocken. Auf dem Thermometer gibt es 22 Grad. Der weitere Trend: vom Freitag an wird es sommerlich. Regen ist erstmal nicht in Sicht. Bis zum Sonntag geht es rauf auf 30 Grad. Ich bin Steffen Erfurt. Kommen Sie gut durch den Tag.
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1: Die Folterkammer im Aschersleben Rathaus. Eine wirkliche Folterkammer im Aschersleben Rathaus? Gemeint ist damit nicht der Raum, wo die Steuern erhoben werden oder Männer zum Bund fürs Leben Ja sagen dürfen, sondern vielmehr vor langer, langer Zeit hochnotpeinliche Befragungen stattgefunden haben sollen. Wo das genau im Rathaus gewesen sein soll, ist nicht mehr festzustellen. Dass es aber einen Raum dafür gegeben hat, geht aus dem Inventarverzeichnis und dem Lagerbuch der Stadt hervor. Dort fanden Hobbyforscher den Hinweis, dass 1692 die Folterleiter erneuert und verbessert werden müsse. Im Unterschied zu anderen Orten der Umgebung wie Quedlinburg, Ballenstedt und Ermsleben lassen sich für Aschersleben keine Nachweise finden, dass es hier Hexenprozesse oder sogar Hexenverbrennungen gegeben hat. Zu welcher Art von Delikten dann die Geständnisse bei der peinlichen Befragung in der Folterkammer nun tatsächlich zutage getreten sind, ist zurzeit unklar. Wird es vielleicht auch immer bleiben. Angeblich zur Abschreckung für herumziehende Zigeuner, wie das fahrende Volk damals noch uncharmant und politisch unkorrekt genannt wurde, sollen an den Einfallsstraßen zur Stadt auch gleich 5 Schnellgalgen gestanden haben. Diese waren an der Arnstädter Warte, an der Mehringer Straße, an der Speckseite, an der Staßfurter Warte sowie am Westdorfer Landgraben aufgebaut gewesen. Ob sie ihre beabsichtigte Wirkung wirklich erzielt haben? Sie hörten einen Bericht über die Folterkammer und die Galgen in Aschersleben, gesprochen von Jörg Buschmann für Radio HBW.
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1: Der Himmel reißt zunehmend auf, der Wind ist ziemlich böig. Vielleicht bleiben deshalb die Temperaturen nur bei 23 Grad. Und morgen zum Donnerstag ist es nochmal leicht unbeständig, wobei es aber trocken ist. Sonne gibt's nur ab und zu bei 22 Grad. Der weitere Trend: ab Freitag zeigen sich vermehrt Sonne und Wolken. Es bleibt niederschlagsfrei und warm wird's auch mit 30 Grad bis zum Sonntag. Einen angenehmen Tag wünscht Ihnen Steffen Erfurt.

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1: Marderhunde in Sachsen-Anhalt. Die einheimische Tierwelt wird seit einigen Jahrzehnten immer häufiger durch neue Tierarten ergänzt. Diese als Neozoon bezeichneten Neubürger stammen meist aus menschlicher Obhut und konnten aus welchen Gründen auch immer einen Weg in die Freiheit finden. Dort fühlten sie sich so wohl, dass sich aus den anfänglich wenigen Tieren rasch größere Populationen bildeten. Eines dieser Tiere ist der Marderhund. Die ursprüngliche Heimat des Marderhundes ist Asien. Dort lebt er vor allem in Sibirien, China und Japan. Ab dem 19. Jahrhundert wurden Marderhunde in Westrussland und Mitte des 20. Jahrhunderts auch in der Ukraine ausgesetzt. Ab da an begannen die kleinen Raubtiere auch weitere Länder zu erobern. Dies gelang ihnen zum Beispiel in Finnland, Rumänien und Polen. 1960 erreichten die ersten Marderhunde Deutschland. Im Emsland wurde 2 Jahre später das erste Tier erlegt. Seitdem haben sich Marderhunde in ganz Deutschland verbreitet. Die meisten Exemplare gibt es in Brandenburg, Mecklenburg-Vorpommern, Sachsen und hier in Sachsen-Anhalt. Seit 1996 wird der Marderhund in den Jagdrechten der Bundesländer aufgenommen. Die meisten Tiere wurden im Jagdjahr 2007-2008 erlegt, bundesweit über 35.500 Stück. Im selben Jahr wurden die Bestände allerdings auch durch ein Staupevirus stark dezimiert. Doch der Marderhund lässt sich so schnell nicht unterkriegen und die Bestände erholten sich wieder. In Sachsen-Anhalt wurden im Jahr 2016 3.165 Tiere erlegt. Es wird davon ausgegangen, dass die Zahl der Marderhunde in Deutschland in den kommenden Jahren weiter steigt. In der Pelzindustrie wird das Fell des Marderhundes als Seefuchs oder chinesischer Waschbär bezeichnet. Letzteres spielt auf die Ähnlichkeit der Tiere mit Waschbären an. Tatsächlich könnte man beide Tierarten auf den ersten Blick verwechseln. Gemeinsam haben sie vor allem die dunkle Gesichtsmaske, die sowohl den Waschbären als auch den Marderhund wie ein kleiner Ganove aussehen lassen. Tatsächlich ist aber der Marderhund, in dem Fall stimmt die Bezeichnung, mit den Hunden verwandt. Erwachsene Marderhunde erreichen eine Kopfrumpflänge von 50 bis 68 cm. Der Schwanz macht dann noch einmal 13 bis 25 cm aus. Das Gewicht liegt zwischen 4 und 10 Kilogramm. Das Fell ist weich und an den Flanken beige-grau gefärbt. Der Bauch und Rücken ist schwarz-braun. Im Winter wird das Fell der Marderhunde dichter und schwerer. Während junge Marderhunde sich eher fiepsend verständigen, klingt das bei den erwachsenen Tieren eher wie das Miauen einer Katze. Rüden gehen nachts auf die Suche nach einer Partnerin und stoßen dabei langgezogene heulende Schreie aus. Hat er die Dame seines Herzens dann gefunden, bleibt das Paar ein Leben lang zusammen. Die Welpen werden in Erdbauen aufgezogen, während sie in Gegenden mit milderen Wintern das ganze Jahr über aktiv sind, halten Marderhunde zum Beispiel in Finnland eine Art Winterruhe. Diese dauert von November bis März. Marderhunde sind dämmerungs- und nachtaktiv. In freier Natur erreichen sie ein Alter von 6 bis 8 Jahren. Ihre Streifgebiete sind in Deutschland etwa 150 Hektar groß. Sollten Sie also das nächste Mal einen Waschbären sehen, schauen Sie doch einmal genauer hin, ob es nicht vielleicht doch ein Marderhund ist. Das war ein Bericht über den Marderhund, gesprochen von Mandy Politz für Radio HBW.

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0: 6 Uhr.
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3: Die Sonne ist heute wieder mit von der Partie. Die Wolken werden im Laufe des Tages immer kleiner. Das Quecksilber aber ist noch zurückhaltend mit 23 Grad. Morgen bleibt es nochmal bei dichter Bewölkung. Trotzdem ist es aber trocken. Auf dem Thermometer gibt es 22 Grad. Der weitere Trend: vom Freitag an wird sommerlich. Regen ist erstmal nicht in Sicht. Bis zum Sonntag geht es rauf auf 30 Grad. Ich bin Steffen Erfurt. Kommen Sie gut durch den Tag.
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4: Guten Morgen.

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1: Das Bernburger Kloster. Das gleich neben dem Schloss von Bernburg gelegene Kloster beheimatete vor langer Zeit einmal die Mönche vom Orden der Marienknechte. Dieser Orden, dessen Mönche auch als Diener unserer lieben Frauen, Serviten oder Barfüßer bekannt wurden, hatten sich der Seelsorge, Predigt, Pflege von Wissenschaften und des Marienkultes verschrieben. Bei diesem Orden handelt es sich um einen Bettelorden. Die Mönche trugen einen schwarzen Talar, schwarzen Ledergürtel, darüber ein schwarzes Schulterkleid und eine Kapuze oder einen langen schwarzen Mantel. An den Füßen hatten sie Sandalen. Mit dem Verbot des Bettelns im Jahre 1524 löste sich der Klosterbetrieb auf und das Kloster wurde säkularisiert. Die Klosteranlage wurde vermutlich im Zeitraum zwischen 1296 und 1308 im gotischen Stil errichtet. Die erste bekannte Urkunde stammt aus dem Jahre 1308. Die zum Kloster gehörende Kirche wurde im Dreißigjährigen Krieg zerstört. Erhalten sind lediglich noch die Reste einer schmalen Kanzel, das Maßwerk einiger Fenster sowie die Ansätze des Kreuzgewölbes im Kreuzgang. Wie in jedem besseren Kloster verfügte die Anlage auch über ein Hospital. Auch wenn es kein Kloster im eigentlichen Sinne mehr gab, veranlasste der Fürst Wolfgang im Jahre 1535 die Fortführung des Hospitals für alte und sieche Leute. Aus ihm entwickelte sich im 17. Jahrhundert das St. Johannes-Hospital. Im Kloster selbst fanden aber nicht nur bedürftige Leute Zuflucht, sondern es wurde auch zum Findelhaus für elternlose Kinder, unterstützte arme und kranke Leute der Stadt, auswärtige Bedürftige und auch arme Studenten. Und da wir gerade bei Studenten sind, heute beheimatet das inzwischen zum Denkmal aufgestiegene Kloster Fachbereiche der Hochschule Anhalt. Bei den öffentlichen Veranstaltungen, den Klosterrundgängen, präsentieren sich die Studenten dem geneigten Besucher mit Ausstellungen studentischer Projektarbeiten und von Künstlern, Podiumsdiskussionen und Theaterveranstaltungen. Sehr beliebt bei den Bernburgern und ihren Gästen, neben den Klosterfesten, ist auch die alljährliche Klosterweihnacht der Hochschule. Dies war ein kleiner historischer Abriss über das Bernburger Kloster für Radio HBW, gesprochen von Jörg Buschmann.

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1: Der Himmel reißt zunehmend auf, der Wind ist ziemlich böig. Vielleicht bleiben deshalb die Temperaturen nur bei 23 Grad. Und morgen zum Donnerstag ist es nochmal leicht unbeständig, wobei es aber trocken ist. Sonne gibt es nur ab und zu bei 22 Grad. Der weitere Trend, ab Freitag zeigen sich vermehrt Sonne und Wolken, es bleibt niederschlagsfrei und warm wird es auch mit 30 Grad bis zum Sonntag. Einen angenehmen Tag wünscht Ihnen Steffen Erfurt.

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1: Der Ort Kochstedt. Kochstedt muss ein schönes Geschenk gewesen sein. So jedenfalls muss man wohl den Beginn der Heimatgeschichte deuten. Im Jahr 941 erfolgte die urkundliche Ersterwähnung Kochstedts. In diesem Jahr schenkte Otto I. den Ort seinem Paten Siegfried, dem Sohn des Markgrafen Gero. Als dieser vor seinem Vater starb, schenkte Gero den Besitz dem Kloster Gernrode im Jahr 964. Auf gleiche Art und Weise wechselte Kochstedt 1145 seinen Besitzer. Jetzt war die Abtei der neue Eigentümer. Bis zum Jahr 1322 war man dann in askanischem Besitz. Weitere Jahreszahlen sind mit bedeutenden Ereignissen verbunden. Im Jahr 1350 wurde erstmals die Schützenbruderschaft erwähnt. Im Jahr 1487 wurde die heute evangelische St. Stephanikirche errichtet und 1535 erteilte Bischof Albrecht von Halberstadt Kochstedt das Stadtrecht. Im Jahr 1846 nahm die Kohlegrube Schneidlingen Kochstedt ihren Betrieb auf und förderte fast 100 Jahre lang das schwarze Gold. Zu den Sehenswürdigkeiten gehören heute neben der schon erwähnten St. Stephanikirche mit ihrem spätgotischen Flügelaltar, der Taubenturm und die katholische Kirche. Dies war ein Bericht über Orte unserer Region, heute über den Ort Kochstedt von Radio HBW, gesprochen von Jörg Buschmann.

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2: 7 Uhr.
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4: Die Sonne ist heute wieder mit von der Partie. Die Wolken werden im Laufe des Tages immer kleiner. Das Quecksilber aber ist noch zurückhaltend mit 23 Grad. Morgen bleibt es nochmal bei dichter Bewölkung. Trotzdem ist es aber trocken. Auf dem Thermometer gibt es 22 Grad. Der weitere Trend: vom Freitag an wird sommerlich, Regen ist erstmal nicht in Sicht. Bis zum Sonntag geht's rauf auf 30 Grad. Ich bin Steffen Erfurt, kommen Sie gut durch den Tag.
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1: Mona Habke zog es nach ihrer gelungenen Ballettausstattung von Konferenz der Tiere nun in den Dschungel. Schon bevor sich der nicht vorhandene Vorhang hebt, können die Zuschauer den ersten Blick auf die pralle Botanik und auf erste Tanzende werfen. Habke schafft mit sicherer Hand eine wunderbare Bühne, gefüllt mit Spiel- und Tanzflächen für das Ensemble Tanzharz und mit passender Kleidung für die Akteure im fernen Indien. Joscha Heinz und Alina Jacki bringen frei nach Motiven von Richard Kiplings Dschungelbuchgeschichten ein einstündiges Tanzstück nicht nur für Kinder heraus. Bei dem nehmen sie den ganzen Zuschauerraum auf eine Exkursion in einem geheimnisvollen Wald voller Leben mit. Das Spektrum der Bewegungen fasziniert. Die Tiere krabbeln, schleichen, springen, flattern und kriechen umher. Lianen umschlingen Bäume, Blüten erstrahlen, zwischen Sträuchern prangen exotisch bunte Blumen. Man hat die Geräusche, das Murmeln und Rauschen im Ohr. Und irgendwo in der Natur kreischen Sägen, mit denen die Menschen immer tiefer in die Natur eindringen. Im Fokus steht die von Mezzosopranistin Regina Petzer aus dem Harztheater Musikensemble einfühlsam erzählte Geschichte um den kleinen jungen Mowgli, der miterlebt, wie die Tiere immer weniger den uralten Gesetzen des Dschungels folgen, der Klimawandel und die von Menschen verursachten Umweltschäden bedrohen immer stärker die Existenz von Pflanze, Mensch und Tier. So brechen die Choreografen bewusst die Zooperspektive auf, lassen behelmte Waldarbeiter ihr Vernichtungswerk tun, teilen die Welt mit Absperrband und zeigen Maxi-Streichhölzer zum Zündeln. In der Inszenierung steckt eine beeindruckende Dynamik. Alina Jacki, die auch den Sprecherin-Text mit gegenderten Passagen schrieb, und Joshua Weines malen beeindruckende Bewegungsbilder, verändern immer wieder die Position der Mitglieder vom Tanzensemble Harz im farbenfrohen und lebendigen Gesamtbild. Ihr Stil entfernt sich weit von den klassischen Hebefiguren und von dem Schrittmaß. Die Tanzenden wirken zuweilen kraftvoll wie die von ihnen dargestellten Tiere. Dazu kommen zahlreiche akrobatische Momente, die voller Power stecken. Beeindruckend die Einzelleistung der 12 Tänzerinnen und Tänzer, die ihrer Tierwelt viel Individualität verleihen. Daraus wächst eine großartige Ensembleleistung, die viel Beifall des Premierenpublikums findet und sehr viel Spaß an der Körperlichkeit der Figuren offenbart. Hochachtung gilt den Akteuren, die sich oft schnell von Elefantenrüssel zu Leitwölfen und Holzfällern verwandeln. Katharina Cerolini besticht als quicklebendiger Mowgli, wirkt sehr präsent und bildet mit Baloo in Gestalt von Lukas Ziegele und Alessia Ricci in der Rolle von Bagheera ein bestens aufgelegtes Trio. Tänzerisch sehr ausgefeilt kommt dabei Mowglis lauerndes Duell mit Shere Khan, dargestellt von Mariana Pavento, auf die Bühne, das von geschmeidiger Gefährlichkeit in kämpferische Gemeinsamkeit umschlägt. Es gibt viel Kinderballett, viel Beifall und die Hoffnung, frische Choreografien von Heinz und Jacki am Harztheater wieder zu begegnen. Bis demnächst aus Ihrem Theater, Ihr Uwe Kraus.

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1: Der Himmel reißt zunehmend auf, der Wind ist ziemlich böig, vielleicht bleiben deshalb die Temperaturen nur bei 23 Grad. Und morgen zum Donnerstag ist es nochmal leicht unbeständig, wobei es aber trocken ist. Sonne gibt's nur ab und zu bei 22 Grad. Der weitere Trend, ab Freitag zeigen sich vermehrt Sonne und Wolken, es bleibt niederschlagsfrei und warm wird's auch mit 30 Grad bis zum Sonntag. Einen angenehmen Tag wünscht Ihnen Steffen Erfurt.

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1: An gewohnter Stelle die Freizeittipps und die hören Sie heute mit Steffen Erfurt. Mit einem Kirchenkonzert in Aschersleben beginne ich heute. Denn bevor die Turmbläser sich in die Sommerpause verabschieden, sind sie noch einmal zu hören. Sie präsentieren Choräle in traditionellen und modernen Arrangements. Auch die Orgel erklingt, für deren Renovierung übrigens Spenden gesammelt werden. Die Leitung hat Kantor Philipp Popp. Der Eintritt ist frei. Heute um 19 Uhr in der Heiligkreuzkirche auf dem Markt in Aschersleben. Der Zoo in Aschersleben ist immer einen Besuch wert und besonders jetzt in den Ferien, dort gibt es wieder jede Menge zu erleben. Für alle zwischen 8 und 12 Jahren öffnen sich viele Türen hinter den Kulissen. Es gibt Einblicke in die Arbeit der Tierpfleger und das kann dann selbst im Pony- und Ziegengehege probiert werden. Dann müssen auch noch Lamas, Trampeltiere, Affen und Ziegen gefüttert werden. Es wird bei den Braunbären und dem weißen Löwen nach dem Rechten gesehen und vieles mehr. Zwischendrin gibt es ein Mittagessen im Dschungelcafé und am Ende ein Eis. Maximal sind 10 Teilnehmer möglich. Der Ferienerlebnistag im Zoo Aschersleben ist zum einen morgen und noch einmal am 6. August, jeweils ab 8 Uhr. Auch in Ballenstedt kann man sich die Zeit vertreiben bei einer Ferienwerkstatt. Kreativ werden, bauen, gestalten und ausprobieren. Auf dem Gut Ziegenhof gibt es viel zu erleben. Vom Upcycling über Drucken, Plotten und Lasern oder das Gestalten eines Reisetagebuches bis zur Holzwerkstatt. Das und mehr morgen und am Freitag und noch einmal vom 13. bis 17. Juli, immer von 9 bis 12 Uhr auf dem Gut Ziegenberg in Ballenstedt. Noch ein Stückchen weiter Richtung Harz, dort können Sie bei Halberstadt die Höhlenwohnungen besichtigen. Diese wurden einst von Landarbeiterfamilien eigenhändig in den Sandstein gehauen. Erfahren Sie unterhaltsame Hintergrundgeschichten zum Leben in den Sandsteinhöhlen morgen um 14 Uhr in Langenstein bei Halberstadt. Oder nehmen Sie sich etwas Zeit für eine Ausstellung in Gernrode. Der Harz in Öl, das ist keine Umweltkatastrophe, das sind Bilder der Malerin Angela Peters. Farbenfroh, ehrlich und wunderschön. Die Ausstellung wird morgen um 17 Uhr in der alten Elementarschule in Gernrode eröffnet und kann dort bis Dezember besichtigt werden. Noch einmal zurück nach Halberstadt, dort steigt wieder das Halberstadtfest. Wenn sich auf dem Domplatz die Karussells wieder drehen, ist das Halberstadtfest zurück. An 3 Tagen gibt's Musik von Rock mit The Gentleman's Revenge, über Schlager mit Linda Hesse bis zum Blasorchester Halberstadt. Außerdem Partys mit DJs bis in die Nacht, eine Händler- und Vereinsmeile, Kunst und Handwerk, Speis und Trank. Das Halberstadtfest erwartet seine Besucher vom Freitag bis zum Sonntag am Dom und im Hof des Städtischen Museums in Halberstadt. Feuchtfröhlich wird's beim Forellenfest in Ilsenburg. Ein abwechslungsreiches Fest für die ganze Familie im und um den Forellenpark im Herzen der Stadt. Sie finden dort unter anderem einen bunten Handwerker- und Vereinsmarkt. Am Nachmittag steht die Kinder-Mitmach-Konzertparty mit der Donicki-Crew auf der Bühne. Für die Abendunterhaltung sorgt die Partyband Atemlos. Und nach dem Feuerwerk gibt's noch Party bis in die Nacht. Besuchen Sie mal das Forellenfest in Ilsenburg am Sonnabend ab 13 Uhr rund um den Forellenpark. Eine Ausstellung wird in Gernrode eröffnet, in Bernburg geht eine zu Ende. Udo Isensee zeigt Bernburger Stadtansichten als Kohlezeichnungen. Und so lautet dann auch der Titel Bernburg schwarz auf weiß. Die Schau endet jetzt am Sonntag in der Marienkirche in Bernburg. Dafür beginnt der Sommermarkt auf der Wasserburg Egeln. Neben so mancher Spezialität finden Sie auch historisches Handwerk, das Museum öffnet seine Türen und die Burgpuppenbühne sorgt für Spaß bei den kleinen Besuchern. Diese ist für eine Spende dankbar, ansonsten ist der Eintritt frei. Außer im Museum, da müssen Sie ein paar Taler hinlegen. Den Sommermarkt finden Sie auf der Wasserburg Egeln am Sonntag ab 10 Uhr. Dann haben Sie hoffentlich das Richtige gefunden. Und wenn ja, dann nichts mehr hin. Ich wünsche Ihnen dabei viel Spaß. Im Studio war Steffen Erfurt.
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1: 8 Uhr.
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3: Die Sonne ist heute wieder mit von der Partie. Die Wolken werden im Laufe des Tages immer kleiner. Das Quecksilber aber ist noch zurückhaltend mit 23 Grad. Morgen bleibt es nochmal bei dichter Bewölkung. Trotzdem ist es aber trocken. Auf dem Thermometer gibt es 22 Grad. Der weitere Trend: vom Freitag an wird sommerlich. Regen ist erstmal nicht in Sicht. Bis zum Sonntag geht's rauf auf 30 Grad. Ich bin Steffen Erfurt. Kommen Sie gut durch den Tag.
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1: Historische Sehenswürdigkeiten des Ortes Neugattersleben. Die Kirche. Im Jahre 1887 erfolgte die Grundsteinlegung für die Kirche St. Gertrud zu Hohendorf, nachdem das alte Gotteshaus wegen Baufälligkeit abgerissen werden musste. Die Kirche wurde am 9. April 1889 nach zweijähriger Bauzeit ihrer Bestimmung übergeben. Generalsuperintendent Möller aus Magdeburg vollzog die Weihe. Das Kalksteinmaterial und die wohldurchdachte Baugliederung verleihen der Kirche einen harmonischen Eindruck. Sie stellt eine frühgotische, dreischiffige Basilika dar. Der 38 Meter hohe Turm, der von zwei Seitentürmen flankiert wird, bildet den westlichen Abschluss der Kirche. Als massiv gewölbte Halle mit seitlichen Sitzbänken und schmiedeeisernen Opferstock zeigt sich das Untergeschoss des Turmes. Das Gebläse der Orgel ist im zweiten Geschoss untergebracht, die Kirchturmuhr im dritten und die Glockenstube befinden sich im vierten Geschoss. Über das Mittelschiff der Kirche wölbt sich eine geschmackvolle Holzdecke. Zu den Kostbarkeiten der Kirche zählen die farbenprächtigen bleiverglasten Fenster des Altarraumes und die Fenster, auf denen Szenen aus dem Alten und Neuen Testament zu sehen sind. Das Mausoleum des Grafengeschlechtes von Alvensleben befindet sich auf dem Kirchhof links. Das Grabdenkmal der Schlossherrin Anna von Alvensleben wurde am 12. August 1902 durch Kaiser Wilhelm II. Geweiht.

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1: Der Himmel reißt zunehmend auf, der Wind ist ziemlich böig, vielleicht bleiben deshalb die Temperaturen nur bei 23 Grad. Und morgen zum Donnerstag ist es nochmal leicht unbeständig, wobei es aber trocken ist. Sonne gibt's nur ab und zu bei 22 Grad. Der weitere Trend, ab Freitag zeigen sich vermehrt Sonne und Wolken, es bleibt niederschlagsfrei und warm wird's auch mit 30 Grad bis zum Sonntag. Einen angenehmen Tag wünscht Ihnen Steffen Erfurt.

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1: Auch heute am Mittwoch wollen wir vom Radio HBW natürlich wieder unsere Geburtstagsliste aufschlagen und ganz herzlich den Jubilaren der Region gratulieren. Damit beginnen wir heute in Alsleben. Hier feiert Doris Römer ihren 75. Geburtstag. Dazu gratulieren wir ganz herzlich und wünschen noch einen schönen Ehrentag. Nach Aschersleben gehen gleich mehrere Glückwünsche. Ingeborg Göpfert und Brigitte Wenzlau begehen jeweils ihren 85. Geburtstag. Günther Schareiner feiert seinen 80. Geburtstag und Brigitte Grude wird heute 75 Jahre alt. Allen Jubilaren aus Aschersleben wünschen wir nur das Beste. In Ermsleben gratulieren wir Christel Heidmann herzlich zum 75. Geburtstag. Und ein besonderes Ehejubiläum wird in Frohse gefeiert. Ernst und Gisela Lindau begehen ihren 65. Hochzeitstag. Dazu die herzlichsten Glückwünsche und weiterhin noch viele schöne gemeinsame Jahre. Nach Güsten senden wir herzliche Glückwünsche für Elke Übrig, die heute ihren 70. Geburtstag feiert. Kommen wir weiter nach Hecklingen. Hier senden wir herzliche Glückwünsche an Waltraud Köstl, das zum 85. Geburtstag. In Hettstedt wird Frank Kilian 70 Jahre alt, auch hierzu die besten Wünsche und einen schönen Ehrentag. Kommen wir nun nach Pansfelde, hier feiert Fritz Langer seinen 75. Geburtstag. Herzlichen Glückwunsch und natürlich alles Gute. Schließlich kommen wir heute an in Stassfurt. Wieland Feustel wünschen wir hier ganz herzlich zum 75. Geburtstag alles Gute. Und am Ende unserer Ortsrunde will nochmal ganz herzlich allen genannten und ungenannten Jubilaren gratulieren, Karl Küsters vom Radio HBW-Team.
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1: 9 Uhr.
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3: Die Sonne ist heute wieder mit von der Partie. Die Wolken werden im Laufe des Tages immer kleiner. Das Quecksilber aber ist noch zurückhaltend mit 23 Grad. Morgen bleibt es nochmal bei dichter Bewölkung. Trotzdem ist es aber trocken. Auf dem Thermometer gibt es 22 Grad. Der weitere Trend: vom Freitag an wird es sommerlich. Regen ist erstmal nicht in Sicht. Bis zum Sonntag geht es rauf auf 30 Grad. Ich bin Steffen Erfurt, kommen Sie gut durch den Tag.
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1: Die Talsperre Wendefurt. Die Talsperre Wendefurt wird in ihrer Bekanntheit von der ganz in der Nähe liegenden Rapode-Talsperre natürlich übertroffen. Na gut, die ist ja auch weitaus größer und bedeutender. Aber auch die Talsperre Wendefurt gehört zum Talsperrensystem des Bodewerkes. Das von ihr angestaute Wasser können Sie sehen, wenn Sie von der Staumauer der Rapode-Talsperre hinabsehen. Sie dient neben dem Hochwasserschutz für den kleinen Ort Wendefurt der Wasserregulierung und staut die Bode oberhalb des Ortes Wendefurt an. Außerdem bildet sie das Unterbecken des Pumpspeicherkraftwerkes Wendefurt. 6 Jahre jünger als die Rapode-Talsperre ist sie, verglichen mit ihr, nur 230 Meter lang und knapp 44 Meter hoch. Ihr maximales Fassungsvermögen von rund 8,5 Millionen Kubikmeter nimmt sich gegen die 109 Millionen Kubikmeter der Großen auch nur eher bescheiden aus. Aber auch hier kann die Krone der Staumauer von jedermann betreten werden. Zudem besteht die Möglichkeit, die dennoch mächtige, aus 115.000 Kubikmetern Stahlbeton bestehende Betonmauer im Rahmen einer Führung auch von innen zu besichtigen. Anders als bei der Rapode-Talsperre kann aber das angestaute Wasser auch touristisch und zu anderen Freizeitaktivitäten genutzt werden. Schließlich dient ihr Wasser nicht der Trinkwasserversorgung. Und so können Sie auf dem immerhin 78 Hektar großen See mit Wassertretern und Ruderbooten herumfahren. Wem das zu anstrengend ist, kann mit einem motorbetriebenen Floß mit angeschlossener Gastronomie herumschippern und Wasser und Landschaft genießen. Und Angler, aufgepasst! Im Stausee befindet sich auch eine Forellenmastanlage. Dort ist Angeln erlaubt, eine entsprechende Berechtigung zum Angeln vorausgesetzt. Den Anglern ein Petri Heil und den Besuchern viel Spaß auf und um den See herum. Dies war ein Beitrag über Sehenswürdigkeiten der Harzbörde-Region, heute über die Talsperre Wendefurt, von Radio HBW, am Mikrofon Jörg Buschmann.

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1: Der Himmel reißt zunehmend auf, der Wind ist ziemlich böig. Vielleicht bleiben deshalb die Temperaturen nur bei 23 Grad. Und morgen zum Donnerstag ist es nochmal leicht unbeständig, wobei es aber trocken ist. Sonne gibt's nur ab und zu bei 22 Grad. Der weitere Trend: Ab Freitag zeigen sich vermehrt Sonne und Wolken. Es bleibt niederschlagsfrei und warm wird's auch mit 30 Grad bis zum Sonntag. Einen angenehmen Tag wünscht Ihnen Steffen Erfurt.

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1: Bereits im Kindesalter fällt Nils außerordentliche musikalische Begabung auf. Seit seinem 8. Lebensjahr sitzt er täglich bis zu 4 Stunden am Klavier und übt Beethoven oder Chopin. Gelohnt wird ihm sein tägliches Übungspensum von keinem geringerem als Arthur Rubinstein. Der weltberühmte Pianist sorgt dafür, dass der Junge aus Brooklyn ein Stipendium an der elitären New Yorker Juilliard Musikschule bekommt. Zur gleichen Zeit beginnt sich Neil auch für modernere Musikstile zu interessieren. Gemeinsam mit dem 3 Jahre älteren Nachbarsjungen Howard Greenfield schreibt er erste eigene Songs und gründet eine Highschool-Band. Dabei macht er die Erfahrung, dass Popmusik bei Mädchen wesentlich besser ankommt als klassische Klavieretüden. Als ein Mädchen endlich mit ihm ausgeht, schreibt er daher gleich einen Song für sie. Carol Klein ist 3 Jahre jünger als der aufstrebende Musiker und stammt gleichfalls aus Brooklyn. Später macht sie unter dem Namen Carol King ihren eigenen Weg als Songschreiberin und Sängerin. Unter anderem veröffentlicht sie ein Lied, das ihrem Highschool-Freund gewidmet ist, Oh Neil. Ihr Song ist eine Antwort auf Neils Song für sie. Während ihr Song jedoch floppt, wird Neils Song bereits 1959 zum Hit und später zu einem Klassiker. Oh Carol!

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1: 10 Uhr.
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3: Die Sonne ist heute wieder mit von der Partie. Die Wolken werden im Laufe des Tages immer kleiner. Das Quecksilber aber ist noch zurückhaltend mit 23 Grad. Morgen bleibt es nochmal bei dichter Bewölkung. Trotzdem ist es aber trocken. Auf dem Thermometer gibt es 22 Grad. Der weitere Trend: vom Freitag an wird sommerlich. Regen ist erstmal nicht in Sicht. Bis zum Sonntag geht's rauf auf 30 Grad. Ich bin Steffen Erfurt. Kommen Sie gut durch den Tag.
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1: Der Raubritter von der Güntersburg. Vor vielen Jahrhunderten lebte auf der Güntersburg ein berüchtigter Raubritter, der vorüberziehende Handelsleute überfiel und ausplünderte. Ein Zauberer, der in einer Felshöhle hauste, erfuhr von diesen Beutezügen und lauerte in der Nähe der Burg, um ihn auf frischer Tat zu ertappen und ihm sein Handwerk zu legen. Eines Abends machte sich ein Handelsmann von Nordhausen nach Quedlinburg auf den Weg und ritt auf einem Maultier an der verrufenen Burg vorbei. Er wurde von seiner Tochter begleitet, die zur Tarnung Mannskleider trug. Doch der Torwart entdeckte die beiden in der Dunkelheit und blies kräftig in sein Horn. Kurze Zeit darauf waren die Unglücklichen von einer wilden Rotte eingekreist, die sie ausraubte, den tödlich verletzten Vater an den Straßenrand stieß und das Mädchen auf die Burg entführte. Daraufhin ließ der Zauberer die Burg durch ein Beben im Schutt versinken und alle Bewohner, einschließlich der Jungfrau, unter ihren Trümmern begraben. Das war die Sage über den Raubritter von der Güntersburg. Eleonore Hebestreit, Radio HBW.

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1: Der Himmel reißt zunehmend auf, der Wind ist ziemlich böig, vielleicht bleiben deshalb die Temperaturen nur bei 23 Grad. Und morgen zum Donnerstag ist es nochmal leicht unbeständig, wobei es aber trocken ist. Sonne gibt's nur ab und zu bei 22 Grad. Der weitere Trend, ab Freitag zeigen sich vermehrt Sonne und Wolken, es bleibt niederschlagsfrei und warm wird's auch mit 30 Grad bis zum Sonntag. Einen angenehmen Tag wünscht Ihnen Steffen Erfurt.

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1: An gewohnter Stelle die Freizeittipps und die hören Sie heute mit Steffen Erfurt. Mit einem Kirchenkonzert in Aschersleben beginne ich heute, denn bevor die Turmbläser sich in die Sommerpause verabschieden, sind sie noch einmal zu hören. Sie präsentieren Choräle in traditionellen und modernen Arrangements, auch die Orgel erklingt, für deren Renovierung übrigens Spenden gesammelt werden. Die Leitung hat Kantor Philipp Popp, der Eintritt ist frei, heute um 19 Uhr in der Heiligkreuzkirche auf dem Markt in Aschersleben. Der Zoo in Aschersleben ist immer einen Besuch wert und besonders jetzt in den Ferien. Dort gibt's wieder jede Menge zu erleben. Für alle zwischen 8 und 12 Jahren öffnen sich viele Türen hinter den Kulissen. Es gibt Einblicke in die Arbeit der Tierpfleger und das kann dann selbst im Pony- und Ziegengehege probiert werden. Dann müssen auch noch Lamas, Trampeltiere, Affen und Ziegen gefüttert werden. Es wird bei den Braunbären und dem weißen Löwen nach dem Rechten gesehen und vieles mehr. Zwischendrin gibt es ein Mittagessen im Dschungelcafé und am Ende ein Eis. Maximal sind 10 Teilnehmer möglich. Der Ferienerlebnistag im Zoo Aschersleben ist zum einen morgen und noch einmal am 6. August, jeweils ab 8 Uhr. Auch in Ballenstedt kann man sich die Zeit vertreiben bei einer Ferienwerkstatt. Kreativ werden, bauen, gestalten und ausprobieren. Auf dem Gut Ziegenhof gibt's viel zu erleben. Vom Upcycling über Drucken, Plotten und Lasern oder das Gestalten eines Reisetagebuches bis zur Holzwerkstatt. Das und mehr morgen und am Freitag und noch einmal vom 13. bis 17. Juli, immer von 9 bis 12 Uhr auf dem Gut Ziegenberg in Ballenstedt. Noch ein Stückchen weiter Richtung Harz, dort können Sie bei Halberstadt die Höhlenwohnungen besichtigen. Diese wurden einst von Landarbeiterfamilien eigenhändig in den Sandstein gehauen. Erfahren Sie unterhaltsame Hintergrundgeschichten zum Leben in den Sandsteinhöhlen morgen um 14 Uhr in Langenstein bei Halberstadt. Oder nehmen Sie sich etwas Zeit für eine Ausstellung in Gernrode. Der Harz in Öl, das ist keine Umweltkatastrophe, das sind Bilder der Malerin Angela Peters. Farbenfroh, ehrlich und wunderschön. Die Ausstellung wird morgen um 17 Uhr in der alten Elementarschule in Gernrode eröffnet und kann dort bis Dezember besichtigt werden. Noch einmal zurück nach Halberstadt, dort steigt wieder das Halberstadtfest. Wenn sich auf dem Domplatz die Karussells wieder drehen, ist das Halberstadtfest zurück. An 3 Tagen gibt's Musik von Rock mit The Gentleman's Revenge, über Schlager mit Linda Hesse bis zum Blasorchester Halberstadt. Außerdem Partys mit DJs bis in die Nacht, eine Händler- und Vereinsmeile, Kunst und Handwerk, Speis und Trank. Das Halberstadtfest erwartet seine Besucher vom Freitag bis zum Sonntag am Dom und im Hof des Städtischen Museums in Halberstadt. Feuchtfröhlich wird's beim Forellenfest in Ilsenburg. Ein abwechslungsreiches Fest für die ganze Familie im und um den Forellenpark im Herzen der Stadt. Sie finden dort unter anderem einen bunten Handwerker- und Vereinsmarkt. Am Nachmittag steht die Kinder-Mitmach-Konzertparty mit der Doniki-Crew auf der Bühne. Für die Abendunterhaltung sorgt die Partyband Atemlos. Und nach dem Feuerwerk gibt's noch Party bis in die Nacht. Besuchen Sie mal das Forellenfest in Ilsenburg am Sonnabend ab 13 Uhr rund um den Forellenpark. Eine Ausstellung wird in Gernrode eröffnet, in Bernburg geht eine zu Ende. Udo Isensee zeigt Bernburger Stadtansichten als Kohlezeichnungen. Und so lautet dann auch der Titel Bernburg schwarz auf weiß. Die Schau endet jetzt am Sonntag in der Marienkirche in Bernburg. Dafür beginnt der Sommermarkt auf der Wasserburg Egeln. Neben so mancher Spezialität finden Sie auch historisches Handwerk. Das Museum öffnet seine Türen und die Burgpuppenbühne sorgt für Spaß bei den kleinen Besuchern. Diese ist für eine Spende dankbar, ansonsten ist der Eintritt frei. Außer im Museum, da müssen Sie ein paar Taler hinlegen. Den Sommermarkt finden Sie auf der Wasserburg Egeln am Sonntag ab 10 Uhr. Dann haben Sie hoffentlich das Richtige gefunden. Und wenn ja, dann nichts mehr hin. Ich wünsche Ihnen dabei viel Spaß. Im Studio war Steffen Erfurt.
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3: 11 Uhr.
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5: Die Sonne ist heute wieder mit von der Partie. Die Wolken werden im Laufe des Tages immer kleiner. Das Quecksilber aber ist noch zurückhaltend mit 23 Grad. Morgen bleibt es nochmal bei dichter Bewölkung. Trotzdem ist es aber trocken. Auf dem Thermometer gibt's 22 Grad. Der weitere Trend: vom Freitag an wird's sommerlich. Regen ist erstmal nicht in Sicht. Bis zum Sonntag geht's rauf auf 30 Grad. Ich bin Steffen Erfurt, kommen Sie gut durch den Tag.
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0: Hey, ich bin Mondjunge und ich grüße alle HörerInnen und Hörer von Radio HBW.
1: Ich freue mich sehr, dass ihr heute mit dabei seid.
0: Ihr hört jetzt meinen Song 43 Hertz, ein Track über die eigene Frequenz, Selbstwert und den Mut, zu dem zu stehen, was einen unverwechselbar macht. Denn es gibt keinen, der schwingt wie du. Viel Spaß mit 43 Hertz.

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1: Unsere Viehwirtschaft nach 1945 bis in die 50er Jahre. Als 1945 der Krieg zu Ende war, fehlt überall an Nahrungsmitteln und der Hunger war rot. Glücklich konnte sich jeder schätzen, der ein Stückchen Ackerland oder ein Jahren harre. 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Das war so zahm, dass wir drunter durchgruben konnten. 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Das Pferd und der Osse waren ein gutes Gespann. Aber es sah doch komisch aus, wenn die Beine so loszuckelten. Es sah aus, als ob der Osse mit seinen Hörnern das Pferd die Tähne putzen würde. Dann haben wir auch noch zwei Kühe. Schwabwitte und eine braune Harzkau mit ganz spitze Hörner. Außerdem noch zwei Zicken, eine mit und eine ohne Hörner. Ich kann mich erinnern, dass wir Tietwiese und Karnickel und Perlhörner holen haben. Die Karnickel waren mit in Zickenstelle gesperrt und haben sich so vermehrt, dass wir die ganze Nachbarschaft mit Karnickel versorgt haben. Da wurden sie wieder aufgeschafft. Auch die Perlhörner mussten wieder weg. 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Zwei Katzen vervollständigten den unseren Zoo. Die gehörten ab jeden Hof, um die miese Plage vorzubeugen. Nu war's aber nicht so, dass wir alles für uns verbruchen konnten. Da haben wir ja erlebt wie in Schlaraffenland. Von alle Erzeugnisse mussten wir einen bestimmten Teil an der Erfassungsstellen aufliefern. Wenn wir ein Schwein schlachten wollten, kam ein von Amtswegen der Tau bestellter Mensch, der hat das Schwein erworen oder geschätzt und dann wurde festgelegt, wie viel wir aufliefern mussten. 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Mit einem Trecker mit Anhänger, der durch den ganzen Ort feuere, wurden die Kannen innesammelt und eine Barnecke in die Molkerei gefeuert. andauerlich liefere uns die Molkerei denn die Butter. 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Die nahm auch in unregelmäßigen Aufständen Fettprozente von der gelieferten Ziegenmilch. Je mehr Fettanteile die Milch hatte, umso mehr Butter kriegen wir geliefert. Mit unseren vielen Tieren haben wir so manches erlebt. Manchmal magten sie uns sorgen, wenn sie nicht so recht gedeihen wollten. Manchmal gab es auch eine spaßige Episode. So hörten wir eines Morgens ein Geräusch aus dem Stall, als wenn einer aus das letzte Loch pusten würde. Und da sahen wir die Bescherung. Die brune Harzkau harre mit ihren spitzen Hörner die Zicke, die neben sie in den Stall stund, ein Lock in Panzene spießt. 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Sie hat es überstanden. 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Den hat die andere Zicke mit ihrer Hörner von hinten abgeschlitzt. Der Tierarzt brummte sich was in seinen Bart und ging von den Hof. Da kam ein Windstoß und blähte den Mantel ab. Die beiden Hälften klappten nuten aneinander. Das sah gut, als ob eine rote Fledermaus davon flog. Mit den Zicken mussten wir alle Jahre einmal einen Zickenbocktan decken, denn wir wollten ja wieder Milch von den Zicken haben. Und wenn sie keine Lämmer kriegen, jaffe du keine Milch mehr. 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Der eine Junge hob die Zicke den Schwanz hoch und zeige: Na hier, Onkel!
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0: Grad stecken. Die kommende Nacht ist dann auch klar und mit 13 Grad wird es vielleicht ein bisschen frisch. Morgen sind dann die Wolken wieder da, die Sonne versucht sie erst gar nicht. Es ist aber trocken bei 21 Grad. Der weitere Trend, am Freitag gibt's mal Sonne, mal Wolken bei 26 Grad, bis Sonntag geht's rauf auf 29 und der Sommer will dann wohl eine Weile bleiben mit zunehmender Trockenheit. Einen schönen Tag wünscht Ihnen Steffen Erfurt.
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2: Hallo aus Tauschers Plattenkiste, sagt der Alex. Es geht weiter um etwas, was manche einmal im Jahr machen, andere mehrfach, manche sogar fast jedes Wochenende. Hängt auch ein wenig vom eigenen Geldbeutel ab, aber man kann es faktisch auch ganz oft zu Hause tun. Dann kostet es fast gar nichts. Urlaub. Und damit nun viel Spaß im dritten Teil der Urlaubslieder aus meinem Archiv.

Urlaub im Süden. Udo Jürgens aus den 80ern. Ich hatte vor ein paar Jahren einem Schlagerfreund dieses Lied mal für die Autofahrt in den Italienurlaub mit der Familie empfohlen. Und wissen Sie, was passierte? Nach knapp einer Woche bekam ich die Nachricht, dass man ihm in Rom die Heckscheibe seines Autos eingeschlagen hatte. Also seitdem empfehle ich dieses Lied keinem Italienurlauber mehr. Aber es bedient ja auch ein Klischee. Und ich grüße deswegen sehr, sehr herzlich die italienischen Urlaubsregionen, die schönen, die ungestörten Urlaubversprechen von Südtirol bis nach Sizilien. Und ich grüße auch alle Venedig-Urlauber. Buongiorno.

0: mehr.
1: Mensch, schon wieder enttäuschte Italien-Urlauber, die nie mehr nach Venedig wollen. Die Venedig-Urlauber aus Österreich, verkörpert hier von Piron und Knapp, die des Öfteren ja Urlauber porträtierten, ob nun die Hoberin auf der Eisenbahn oder anderswo im schönen Österreich-Urlaub.

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Ja, Mai, auf der Alm. Pirol und Knapp, der Sommerfrischler im Österreich-Urlaub. Bei uns in Tauschers Plattenkiste, der Kultserie auf dieser Welle. Urlaub in Österreich, in Tirol. Mit

ein Jodler aus den Tiroler Bergen. Urlaub in Tirol, da fühlt sich das Mädel wohl. Und beim Thema Urlaub darf ich in meiner mir eigenen Bescheidenheit auf meine Schwestersendung hinweisen, auf die Radioreise mit unheimlich vielen Urlaubsanregungen. Auch aus Tirol natürlich, aber aus der gesamten Welt, fast aus der ganzen Welt. Von Moskau bis Miami, grenzenlos bei uns und auch ohne irgendeine ideologische Scheuklappe. Und als Schlussmusik meiner Radioreise dient immer eine Musik, die im Original ein Song der Gruppe Supertramp war. Dreamer, kennen Sie vielleicht noch? Dreamer. Aber als es in den späten 80ern, frühen 90ern im Fernsehen bei RTL Plus die Urlaubssendung Ein Tag wie kein anderer gab, damals mit Björn Hergenschimpf, später auch, ich glaube, mit Susanne Kronzucker, da wurde diese Musik instrumental neu arrangiert, die Kennmelodie der Sendung Ein Tag wie kein anderer. Und ich fand das Arrangement sehr toll. Der Schlager und Musikkollege Jean-Mirko Ladewan hatte mir dann das Arrangement auch besorgt. Ich glaube, sogar eingespielt vom Orchester in London. Und ich lege sie jetzt mal hier unbesprochen unter. Dreamer, die Radioreise, Urlaubsmusik.

0: was für ein Sound. Und normalerweise würde ich jetzt sagen, es gibt noch mindestens 1000 Orte in dieser Welt zu entdecken. Natürlich im Urlaub. Und bei uns gibt es noch ganz, ganz viel Musik zu entdecken. Gleiche Stelle, gleiche Welle, auf alle Fälle. Denn schau, sagt der Alex, und wie immer, auf Weiterhören.
1: Und tschüss. 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
3: Auch heute am Mittwoch wollen wir vom Radio HBW natürlich wieder unsere Geburtstagsliste aufschlagen und ganz herzlich den Jubilaren der Region gratulieren. Damit beginnen wir heute in Alsleben. Hier feiert Doris Römer ihren 75. Geburtstag. Dazu gratulieren wir ganz herzlich und wünschen noch einen schönen Ehrentag. Nach Aschersleben gehen gleich mehrere Glückwünsche. Ingeborg Göpfert und Brigitte Wenzlau begehen jeweils ihren 85. Geburtstag. Günther Schareiner feiert seinen 80. Geburtstag und Brigitte Grude wird heute 75 Jahre alt. Allen Jubilaren aus Aschersleben wünschen wir nur das Beste. In Ermsleben gratulieren wir Christel Heidmann herzlich zum 75. Geburtstag. Und ein besonderes Ehejubiläum wird in Frohse gefeiert. Ernst und Gisela Lindau begehen ihren 65. Hochzeitstag. Dazu die herzlichsten Glückwünsche und weiterhin noch viele schöne gemeinsame Jahre. Nach Güsten senden wir herzliche Glückwünsche für Elke Übrig, die heute ihren 70. Geburtstag feiert. Kommen wir weiter nach Hecklingen. Hier senden wir herzliche Glückwünsche an Waltraud Köstl, das zum 85. Geburtstag. In Hettstedt wird Frank Kilian 70 Jahre alt, auch hierzu die besten Wünsche und einen schönen Ehrentag. Kommen wir nun nach Pansfelde. Hier feiert Fritz Langer seinen 75. Geburtstag. Herzlichen Glückwunsch und natürlich alles Gute. Schließlich kommen wir heute an in Staßfurt. Wieland Feustel wünschen wir hier ganz herzlich zum 75. Geburtstag alles Gute. Und am Ende unserer Ortsrunde will nochmal ganz herzlich allen genannten und ungenannten Jubilaren gratulieren, Karl Küsters vom Radio HBW-Team.
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0: 12 Uhr.
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3: Wir sind die Wetterfrösche auf der Kastanienschule. Wir haben Ferien und deshalb viel Zeit. Was wir herausgefunden haben, verraten wir jetzt.
4: Sonne, ja.
5: Hey.
3: Die Temperaturen klettern wie Äffchen bis auf 23 Grad. Ein perfekter Tag zum Turbenspielen und Eisessen.
4: Schon krass.
3: Aber auch ein paar Wolken ziehen vorbei. Manche sehen aus wie kleine weiche Schiffchen, die der Wind an Himmel entlang schubst.
6: Nee. Jana kennt den weiteren Trend.
3: Morgen spielen die Schiffchen nochmal an Himmel, bis die liebe Sonne sie nach Hause schickt. In den nächsten Tagen heißt es dann Sommer vom Feinsten mit allem, was Ferienkinder lieben.
6: Bahn an See.
4: Fußball.
3: Und ein großes Eis. Nein. Einen sonnigen Mittwoch
6: mit einem großen Paket guter Laune. Wir wünschen Ihnen
3: die Wetterfrische der Kastanienschule.
4: Jeremy.
3: Jana.
7: Hi.
6: Annalena.
4: Und tschüss.
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9: Und heute ist ein ganz besonderer Tag, denn eines unserer Wetterfrösche, die Annalena, die hat heute Geburtstag. Annalena, wir wünschen dir an dieser Stelle nochmal alles Liebe und Gute zu deinem Geburtstag, vor allen Dingen natürlich Gesundheit. Und da du wie die Sonne strahlst und immer gute Laune hast, kommt jetzt dein Lieblingssong. Wir haben oben und unten gute Laune.
10: Happy Birthday!

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1: Mona Habke zog es nach ihrer gelungenen Ballettausstattung von Konferenz der Tiere nun in den Dschungel. Schon bevor sich der nicht vorhandene Vorhang hebt, können die Zuschauer den ersten Blick auf die pralle Botanik und auf erste Tanzende werfen. Habke schafft mit sicherer Hand eine wunderbare Bühne, gefüllt mit Spiel- und Tanzflächen für das Ensemble Tanzharz und mit passender Kleidung für die Akteure im fernen Indien. Joscha Heinz und Alina Jacki bringen frei nach Motiven von Richard Kiplings Dschungelbuchgeschichten ein einstündiges Tanzstück nicht nur für Kinder heraus. Bei dem nehmen sie den ganzen Zuschauerraum auf eine Exkursion in einem geheimnisvollen Wald voller Leben mit. Das Spektrum der Bewegungen fasziniert. Die Tiere krabbeln, schleichen, springen, flattern und kriechen umher. Lianen umschlingen Bäume, Blüten erstrahlen, zwischen Sträuchern prangen exotisch bunte Blumen. Man hat die Geräusche, das Murmeln und Rauschen im Ohr. Und irgendwo in der Natur kreischen Sägen, mit denen die Menschen immer tiefer in die Natur eindringen. Im Fokus steht die von Mezzosopranistin Regina Petzer aus dem Harztheater Musikensemble einfühlsam erzählte Geschichte um den kleinen jungen Mowgli, der miterlebt, wie die Tiere immer weniger den uralten Gesetzen des Dschungels folgen, der Klimawandel und die von Menschen verursachten Umweltschäden bedrohen immer stärker die Existenz von Pflanze, Mensch und Tier. So brechen die Choreografen bewusst die Zooperspektive auf, lassen behelmte Waldarbeiter ihr Vernichtungswerk tun, teilen die Welt mit Absperrband und zeigen Maxi-Streichhölzer zum Zündeln. In der Inszenierung steckt eine beeindruckende Dynamik. Alina Jacki, die auch den Sprecherin-Text mit gegenderten Passagen schrieb, und Joshua Weines malen beeindruckende Bewegungsbilder, verändern immer wieder die Position der Mitglieder vom Tanzensemble Harz im farbenfrohen und lebendigen Gesamtbild. Ihr Stil entfernt sich weit von den klassischen Hebefiguren und von dem Schrittmaß. Die Tanzenden wirken zuweilen kraftvoll wie die von ihnen dargestellten Tiere. Dazu kommen zahlreiche akrobatische Momente, die voller Power stecken. Beeindruckend die Einzelleistung der 12 Tänzerinnen und Tänzer, die ihrer Tierwelt viel Individualität verleihen. Daraus wächst eine großartige Ensembleleistung, die viel Beifall des Premierenpublikums findet und sehr viel Spaß an der Körperlichkeit der Figuren offenbart. Hochachtung gilt den Akteuren, die sich oft schnell von Elefantenrüssel zu Leitwölfen und Holzfällern verwandeln. Katharina Cerolini besticht als quicklebendiger Mowgli, wirkt sehr präsent und bildet mit Balu in Gestalt von Lukas Ziegele und Alessia Ricci in der Rolle von Bagheera ein bestens aufgelegtes Trio. Tänzerisch sehr ausgefeilt kommt dabei Mowglis lauerndes Duell mit Shere Khan, dargestellt von Mariana Pavento, auf die Bühne, das von geschmeidiger Gefährlichkeit in kämpferische Gemeinsamkeit umschlägt. Es gibt viel Kinderballett, viel Beifall und die Hoffnung, frische Choreografien von Heinz und Jacki am Harztheater wieder zu begegnen. Bis demnächst aus Ihrem Theater, Ihr Uwe Kraus. Ja.

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1: Heute gibt es wieder mehr Sonnenanteile. Am späteren Nachmittag ist es so gut wie wolkenlos. Der Wind bringt aber etwas kühle Luft mit. Die Temperaturen bleiben bei 22.

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1: An gewohnter Stelle die Freizeittipps und die hören Sie heute mit Steffen Erfurt. Mit einem Kirchenkonzert in Aschersleben beginne ich heute. Denn bevor die Turmbläser sich in die Sommerpause verabschieden, sind sie noch einmal zu hören. Sie präsentieren Choräle in traditionellen und modernen Arrangements. Auch die Orgel erklingt, für deren Renovierung übrigens Spenden gesammelt werden. Die Leitung hat Kantor Philipp Popp. Der Eintritt ist frei, heute um 19 Uhr in der Heiligkreuzkirche auf dem Markt in Aschersleben. Der Zoo in Aschersleben ist immer einen Besuch wert und besonders jetzt in den Ferien. Dort gibt's wieder jede Menge zu erleben. Für alle zwischen 8 und 12 Jahren öffnen sich viele Türen hinter den Kulissen. Es gibt Einblicke in die Arbeit der Tierpfleger und das kann dann selbst im Pony- und Ziegengehege probiert werden. Dann müssen auch noch Lamas, Trampeltiere, Affen und Ziegen gefüttert werden. Es wird bei den Braunbären und dem weißen Löwen nach dem Rechten gesehen und vieles mehr. Zwischendrin gibt's ein Mittagessen im Dschungelcafé und am Ende ein Eis. Maximal sind 10 Teilnehmer möglich. Der Ferienerlebnistag im Zoo Aschersleben ist zum einen morgen und noch einmal am 6. August, jeweils ab 8 Uhr. Auch in Ballenstedt kann man sich die Zeit vertreiben bei einer Ferienwerkstatt. Kreativ werden, bauen, gestalten und ausprobieren. Auf dem Gut Ziegenhof gibt's viel zu erleben. Vom Upcycling über Drucken, Plotten und Lasern oder das Gestalten eines Reisetagebuches bis zur Holzwerkstatt. Das und mehr morgen und am Freitag und noch einmal vom 13. bis 17. Juli, immer von 9 bis 12 Uhr auf dem Gut Ziegenberg in Ballenstedt. Noch ein Stückchen weiter Richtung Harz, dort können Sie bei Halberstadt die Höhlenwohnungen besichtigen. Diese wurden einst von Landarbeiterfamilien eigenhändig in den Sandstein gehauen. Erfahren Sie unterhaltsame Hintergrundgeschichten zum Leben in den Sandsteinhöhlen morgen um 14 Uhr in Langenstein bei Halberstadt. Oder nehmen Sie sich etwas Zeit für eine Ausstellung in Gernrode. Der Harz in Öl, das ist keine Umweltkatastrophe, das sind Bilder der Malerin Angela Peters. Farbenfroh, ehrlich und wunderschön. Die Ausstellung wird morgen um 17 Uhr in der alten Elementarschule in Gernrode eröffnet und kann dort bis Dezember besichtigt werden. Noch einmal zurück nach Halberstadt, dort steigt wieder das Halberstadtfest. Wenn sich auf dem Domplatz die Karussells wieder drehen, ist das Halberstadtfest zurück. An 3 Tagen gibt's Musik von Rock mit The Gentleman's Revenge, über Schlager mit Linda Hesse bis zum Blasorchester Halberstadt. Außerdem Partys mit DJs bis in die Nacht, eine Händler- und Vereinsmeile, Kunst und Handwerk, Speis und Trank. Das Halberstadtfest erwartet seine Besucher vom Freitag bis zum Sonntag am Dom und im Hof des Städtischen Museums in Halberstadt. Feuchtfröhlich wird's beim Forellenfest in Ilsenburg. Ein abwechslungsreiches Fest für die ganze Familie im und um den Forellenpark im Herzen der Stadt. Sie finden dort unter anderem einen bunten Handwerker- und Vereinsmarkt. Am Nachmittag steht die Kinder-Mitmach-Konzertparty mit der Donicki-Crew auf der Bühne. Für die Abendunterhaltung sorgt die Partyband Atemlos. Und nach dem Feuerwerk gibt's noch Party bis in die Nacht. Besuchen Sie mal das Forellenfest in Ilsenburg am Sonnabend ab 13 Uhr rund um den Forellenpark. Eine Ausstellung wird in Gernrode eröffnet, in Bernburg geht eine zu Ende. Udo Isensee zeigt Bernburger Stadtansichten als Kohlezeichnungen. Und so lautet dann auch der Titel Bernburg schwarz auf weiß. Die Schau endet jetzt am Sonntag in der Marienkirche in Bernburg. Dafür beginnt der Sommermarkt auf der Wasserburg Egeln. Neben so mancher Spezialität finden Sie auch historisches Handwerk. Das Museum öffnet seine Türen und die Burgpuppenbühne sorgt für Spaß bei den kleinen Besuchern. Diese ist für eine Spende dankbar, ansonsten ist der Eintritt frei. Außer im Museum, da müssen Sie ein paar Taler hinlegen. Den Sommermarkt finden Sie auf der Wasserburg Egeln am Sonntag ab 10 Uhr. Dann haben Sie hoffentlich das Richtige gefunden. Und wenn ja, dann nichts mehr hin. Ich wünsche Ihnen dabei viel Spaß. Im Studio war Steffen Erfurt.
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Und heute ist ein ganz besonderer Tag, denn eines unserer Wetterfrösche, die Annalena, die hat heute Geburtstag. Annalena, wir wünschen dir an dieser Stelle nochmal alles Liebe und Gute zu deinem Geburtstag, vor allen Dingen natürlich Gesundheit. Und da du wie die Sonne strahlst und immer gute Laune hast, kommt jetzt dein Lieblingssong. Wir haben oben und unten gute Laune. Happy Birthday!

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2: 13 Uhr.
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4: Wir sind die Wetterfrösche aus der Kastanienschule. Wir haben Ferien und deshalb viel Zeit. Was wir herausgefunden haben, verraten wir jetzt.
5: Sonne, ja.
6: Hey.
4: Die Temperaturen klettern wie Äffchen bis auf 23 Grad. Ein perfekter Tag zum Turbenspiel und Eisessen.
5: Schon groß.
4: Aber auch ein paar Wolken ziehen vorbei. Manche sehen aus wie kleine weiche Schiffchen, die der Wind an Himmel entlang schubst.
7: Nee. Jana kennt den weiteren Trend.
4: Morgen spielen die Schiffchen nochmal an Himmel, bis die liebe Sonne sie nach Hause schickt. In den nächsten Tagen heißt es dann Sommer vom Feinsten mit allem, was Ferienkinder lieben.
7: Bahn an See.
5: Fußball.
4: Und ein großes Eis. Nein. Einen sonnigen Mittwoch
7: mit einem großen Paket guter Laune. Wir wünschen Ihnen
4: die Wetterfrische der Kastanienschule.
5: Jeremy.
4: Jana.
7: Hi. Annalena.
5: Und tschüss.
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1: Heute gibt es wieder mehr Sonnenanteile. Am späteren Nachmittag ist es so gut wie wolkenlos. Der Wind bringt aber etwas kühle Luft mit. Die Temperaturen bleiben bei 22 Grad stecken. Die kommende Nacht ist dann auch klar und mit 13 Grad wird es vielleicht ein bisschen frisch. Morgen sind dann die Wolken wieder da. Die Sonne versucht sie erst gar nicht. Es ist aber trocken bei 21 Grad. Der weitere Trend: am Freitag gibt es mal Sonne, mal Wolken bei 26 Grad. Bis Sonntag geht's rauf auf 29 und der Sommer will dann wohl eine Weile bleiben mit zunehmender Trockenheit. Einen schönen Tag wünscht Ihnen Steffen Erfurt.

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1: 14 Uhr.
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2: Wir sind die Wetterfrösche auf der Kastanienschule. Wir haben Ferien und deshalb viel Zeit. Was wir herausgefunden haben, verraten wir jetzt.
3: Sonne, ja.
4: Hey.
2: Die Temperaturen klettern wie Äffchen bis auf 23 Grad. Ein perfekter Tag zum Turbenspielen und Eisessen.
3: Schon krass.
2: Aber auch ein paar Wolken ziehen vorbei. Manche sehen aus wie kleine weiche Schiffchen, die der Wind an Himmel entlang schubst.
5: Nee. Jana kennt den weiteren Trend.
2: Morgen spielen die Schiffchen nochmal an Himmel, bis die liebe Sonne sie nach Hause schickt. In den nächsten Tagen heißt es dann Sommer vom Feinsten mit allem, was Ferienkinder lieben.
5: Bahn an See.
3: Fußball.
2: Und ein großes Eis. Einen sonnigen Mittwoch
5: mit einem großen Paket guter Laune. Wir wünschen Ihnen
2: die Wetterfrische der Kastanienschule.
3: Jeremy.
2: Jana.
5: Hi. Annalena.
3: Und tschüss.
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1: Die Fleischergasse in Stassfurt. Heutzutage sind Straßennamen für eine Orientierung im Straßennetz unentbehrlich. Straßen erzählen aber auch Geschichten und sind so entscheidender Bestandteil der Chronik einer Stadt. Die Fleischergasse in Stassfurt ist eine kleine Querstraße des Prinzenberges hin zum Schäfereiberg. Wie aus dem Namensbestandteil Gasse schon hervorgeht, versteht man im Allgemeinen unter einer Gasse einen Weg bzw. eine Straße zwischen eng beieinander stehenden Häusern. In der Fleischergasse geht es dann auch relativ eng zu. Nur wenige Häuser säumen die Gasse. Ihren Namen erhielt die Fleischergasse seit 1880 wegen einer hier ansässigen Fleischerei. Dies war ein kurzer Bericht über Straßennamen in Stassfurt und heute über die Fleischergasse, gesprochen von Gerda Karl für Radio HBW.

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1: Heute gibt es wieder mehr Sonnenanteile. Am späteren Nachmittag ist es so gut wie wolkenlos. Der Wind bringt aber etwas kühle Luft mit. Die Temperaturen bleiben bei 22 Grad stecken. Die kommende Nacht ist dann auch klar und mit 13 Grad wird es vielleicht ein bisschen frisch. Morgen sind dann die Wolken wieder da. Die Sonne versucht sie erst gar nicht. Es ist aber trocken bei 21 Grad. Der weitere Trend: am Freitag gibt es mal Sonne, mal Wolken bei 26 Grad. Bis Sonntag geht es rauf auf 29. Und der Sommer will dann wohl eine Weile bleiben mit zunehmender Trockenheit. Einen schönen Tag wünscht Ihnen Steffen Erfurt.

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1: Das Judentum in Aschersleben. Verfolgung, Vertreibung, Vernichtung. Auch in unserer Region war das Schicksal jüdischer Bürgerinnen und Bürger davon geprägt. Bereits seit dem Jahr 1364 gab es jüdische Bürger in Aschersleben. So wurden aber bereits im Jahr 1494 auf Befehl des Halberstädter Bischofs die in Aschersleben ansässigen Juden vertrieben. Erst knapp 300 Jahre später bildete sich langsam wieder eine kleine jüdische Gemeinde in Aschersleben. Alle wohnten außerhalb der Stadtmauern, in dem heutigen Jüdendorf, und dort entstand auch die Synagoge. 1852 wurde die Synagoge in der Nähe des Stumpfen Turms bzw. der Malzmühle errichtet und in der Pogromnacht am 9. November 1938 zerstört. Von den 106 Juden, die hier 1933 lebten, wurden 27 zur Auswanderung gedrängt und 26 deportiert und ermordet. Seitdem gibt es keine praktizierende Gemeinde mehr. Es existiert aber noch der 1877 angelegte jüdische Friedhof mit 80 Grabsteinen. Einst stand hier eine Aussegnungshalle, die ebenfalls von den Nationalsozialisten zerstört wurde. Das Wohnhaus des Vorbeters und Lehrers der jüdischen Gemeinde, das gleichzeitig mit der Synagoge 1852 errichtet wurde, ist erhalten. Gesprochen für Radio HBW von Yvonne Mehnert.

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2: 15 Uhr.
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3: Wir sind die Wetterfrösche aus der Kastanienschule. Wir haben Ferien und deshalb viel Zeit. Was wir herausgefunden haben, verraten wir jetzt.
4: Sonne, ja.
5: Hey.
3: Die Temperaturen klettern wie Äffchen bis auf 23 Grad. Ein perfekter Tag zum Turbenspielen und Eisessen.
4: Schon groß.
3: Aber auch ein paar Wolken ziehen vorbei. Manche sehen aus wie kleine weiche Schiffchen, die der Wind an Himmel entlang schubst.
6: Nee. Jana kennt den weiteren Trend.
3: Morgen spielen die Schiffchen nochmal an Himmel, bis die liebe Sonne sie nach Hause schickt. In den nächsten Tagen heißt es dann Sommer vom Feinsten mit allem, was Ferienkinder lieben.
6: Bahn an See.
4: Fußball.
3: Und ein großes Eis. Einen sonnigen Mittwoch
6: mit einem großen Paket guter Laune. Wir wünschen Ihnen
3: die Wetterfrische der Kastanienschule.
4: Jeremy.
3: Jana.
6: Hi. Annalena.
4: Und tschüss.
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1: Die Bockwindmühle in Pömette. Der auf den fruchtbaren Böden um den Ort herum angebaute Roggen und Hafer wurde gleich an Ort und Stelle verarbeitet und dazu nutzten die damaligen Bewohner die Bockwindmühle. Die steht inzwischen am Ortsausgang in Richtung Schönebeck. Die erste Mühle entstand 1781 und wurde zunächst auf dem Hummelberg bei Schönebeck errichtet. Kein so schlechter Standort für eine Windmühle, so mitten auf einer knapp 95 Meter hohen Erhebung westlich von Schönebeck. Heute knattern nach verschiedenen anderen Nutzungsarten nur noch die Motoren von geländegängigen Motorrädern. Aber das ist schon wieder eine andere Geschichte. Zurück zur Bockwindmühle Pömette. Etwa um das Jahr 1860 herum wurde die Mühle an ihrem heutigen Standort aufgebaut. Der große Vorteil von Bockwindmühlen besteht auch darin, dass sie leicht wieder zerlegt, abgebaut und woanders wieder aufgebaut werden können. Eine Bockwindmühle ist der älteste Windmühlentyp in Europa. Ihr Name leitet sich von seinem Untergestell, dem Bock, ab. In dem Bock befindet sich das eigentliche Mühlenhaus. Wesentlich für diesen Mühlentyp ist es, dass das gesamte Mühlenhaus auf einem einzelnen dicken Pfahl ruht. Dieser dicke Pfahl steht senkrecht in einem unterhalb der eigentlichen Mühle befindlichen hölzernen Stützgestell, dem namensgebenden Bock. Auf dem Bock steht dann die gesamte Mühlenmaschinerie. Die wird mithilfe der Hebewirkung des Außenbalkens in die Richtung des jeweils wehenden Windes gedreht. Der Mühlenkasten wird mittels eines Auslegerbaums, des sogenannten Sterz, so gedreht, dass die Mühlenflüge im Wind stehen. Das heißt, der Wind bläst von vorne auf die Flüge und setzt sie in Bewegung. Der Name Sterz kommt aus dem Niederdeutschen und heißt so viel wie Schweif oder auch Schwanz. Der Sterz einer Windmühle ist ein langer Balken zum Ausrichten von Windmühlenflügen gegen den Wind. In Pömette ist er 10 Meter lang. Diese Methode hat jedoch auch ihre Tücken. Gerade bei schnell wechselnden Windrichtungen ist die optimale Ausrichtung der Mühle sehr beschwerlich. In den 1930er Jahren erhielt die Bockwindmühle von Pömette dann zusätzlich zur Windkraft einen noch heute funktionsfähigen Rohölmotor. Heute nennt man das wohl Hybridantrieb. Erhalten geblieben sind bis heute auch noch Walzstuhl, Mahlgang, Spitzgang und Sichter. Auch Hilfseinrichtungen wie Elevatoren, Aufzug und Transmission sind vorhanden. 1947 wurde dann der Elektroantrieb der Mühle durch einen Dieselmotor ersetzt. Im Jahr 1949 wurde wohl zum letzten Mal während des geschäftsmäßigen Betriebes der Mühle mit Wind gemahlen. Bis 1978 wurde dann nur noch ab und zu für die Leute geschrotet, da die LPG eine elektrische Mühle für die örtliche Landwirtschaft in der Scheune eines Gehöfts in der Dorfstraße errichtet hatte. Die Bockwindmühle in Pömette ist seit 1876 in Familienbesitz. Allerdings hat das Flügelkreuz der Mühle bei einem Orkan im Jahr 2007, dem berühmt-berüchtigten Orkan Kyrill, eins mitbekommen. Auf dem Mühlengelände können Radwanderer und Touristen inzwischen auch alte Ackergeräte besichtigen. Durch die Instandsetzung sind Schaumalungen inzwischen wieder möglich. Interessierte können die Bockwindmühle in Pömette am Pfingstmontag jeden Jahres oder nach Vereinbarung besuchen. Das war ein Bericht über historische Sehenswürdigkeiten im Salzlandkreis, heute die Bockwindmühle in Pömette, gesprochen von Rebecca Göring für Radio HBW.
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1: Heute gibt es wieder mehr Sonnenanteile. Am späteren Nachmittag ist es so gut wie wolkenlos. Der Wind bringt aber etwas kühle Luft mit. Die Temperaturen bleiben bei 22 Grad stecken. Die kommende Nacht ist dann auch klar und mit 13 Grad wird es vielleicht ein bisschen frisch. Morgen sind dann die Wolken wieder da. Die Sonne versucht sie erst gar nicht. Es ist aber trocken bei 21 Grad. Der weitere Trend: am Freitag gibt es mal Sonne, mal Wolken bei 26 Grad. Bis Sonntag geht's rauf auf 29 und der Sommer will dann wohl eine Weile bleiben mit zunehmender Trockenheit. Einen schönen Tag wünscht Ihnen Steffen Erfurt.

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1: Auch heute am Mittwoch wollen wir vom Radio HBW natürlich wieder unsere Geburtstagsliste aufschlagen und ganz herzlich den Jubilaren der Region gratulieren. Damit beginnen wir heute in Alsleben. Hier feiert Doris Römer ihren 75. Geburtstag. Dazu gratulieren wir ganz herzlich und wünschen noch einen schönen Ehrentag. Nach Aschersleben gehen gleich mehrere Glückwünsche. Ingeborg Göpfert und Brigitte Wenzlau begehen jeweils ihren 85. Geburtstag. Günther Schareiner feiert seinen 80. Geburtstag und Brigitte Grude wird heute 75 Jahre alt. Allen Jubilaren aus Aschersleben wünschen wir nur das Beste. In Ermsleben gratulieren wir Christel Heidmann herzlich zum 75. Geburtstag. Und ein besonderes Ehejubiläum wird in Frohse gefeiert. Ernst und Gisela Lindau begehen ihren 65. Hochzeitstag. Dazu die herzlichsten Glückwünsche und weiterhin noch viele schöne gemeinsame Jahre. Nach Güsten senden wir herzliche Glückwünsche für Elke Übrig, die heute ihren 70. Geburtstag feiert. Kommen wir weiter nach Hecklingen. Hier senden wir herzliche Glückwünsche an Waltraud Köstl, das zum 85. Geburtstag. In Hettstedt wird Frank Kilian 70 Jahre alt, auch hierzu die besten Wünsche und einen schönen Ehrentag. Kommen wir nun nach Pansfelde, hier feiert Fritz Langer seinen 75. Geburtstag. Herzlichen Glückwunsch und natürlich alles Gute. Schließlich kommen wir heute an in Stassfurt. Wieland Feustel wünschen wir hier ganz herzlich zum 75. Geburtstag alles Gute. Und am Ende unserer Ortsrunde will nochmal ganz herzlich allen genannten und ungenannten Jubilaren gratulieren, Karl Küsters vom Radio HBW-Team.
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1: 16 Uhr.
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3: Wir sind die Wetterfrösche aus der Kastanienschule. Wir haben Ferien und deshalb viel Zeit. Was wir herausgefunden haben, verraten wir jetzt.
4: Sonne, ja.
5: Hey.
3: Die Temperaturen klettern wie Äffchen bis auf 23 Grad. Ein perfekter Tag zum Turbenspielen und Eisessen.
4: Schon krass.
3: Aber auch ein paar Wolken ziehen vorbei. Manche sehen aus wie kleine weiche Schiffchen, die der Wind an Himmel entlang schubst.
6: Nee. Jana kennt den weiteren Trend.
3: Morgen spielen die Schiffchen nochmal an Himmel, bis die liebe Sonne sie nach Hause schickt. In den nächsten Tagen heißt es dann Sommer vom Feinsten mit allem, was Ferienkinder lieben.
6: Bahn an See.
4: Fußball.
3: Und ein großes Eis. Nein. Einen sonnigen Mittwoch
6: mit einem großen Paket guter Laune. Wir wünschen Ihnen
3: die Wetterfrische der Kastanienschule.
4: Jeremy.
3: Jana.
6: Hi. Annalena.
4: Und tschüss.
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1: Der Männergesangsverein Constantia 1855 e.V. aus Westdorf. Der Männergesangsverein Constantia 855 e.V. ist ein Männerchor. Wie der Name schon verrät, wurde der Gesangsverein 1855 gegründet. Seit dieser Zeit ist er auch stets der kulturelle Mittelpunkt des Ortes gewesen und war auch durchgehend ein reiner Männerchor. Das Hauptanliegen des Vereins ist die Erhaltung und Pflege des alten und neuen deutschen Liedguts. Mit seinem umfangreichen Repertoire im Bereich Volks- und Heimatlieder repräsentiert er unsere Heimat weit über die Landesgrenzen hinaus. Mit den Auftritten will der Chor seinem Publikum Freude und Entspannung bringen. Der Chor kann auch gute Partnerschaften zum Männergesangsverein Fortuna Eschwege aus Hessen und dem Männergesangsverein Peine Schwichelt aus Niedersachsen vorweisen. Der Verein ist Mitglied im Chorkreis Nordost-Harz des Chorverbandes Sachsen-Anhalt im Deutschen Chorverband und wurde im Jahr 2005 mit der Zelter-Plakette geehrt. Die Plakette wird vom Bundespräsidenten verliehen. Die Zelter-Plakette ist als Auszeichnung für Chorvereinigungen bestimmt, die sich im langjährigen Wirken besondere Verdienste um die Pflege der Chormusik und des deutschen Volksliedes und damit um die Förderung des kulturellen Lebens erworben haben. Dies war ein Bericht über Vereine der Region, heute über den Männergesangsverein Constantia aus Westdorf, von Radio HBW, gesprochen von Jörg Buschmann.

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1: Heute gibt es wieder mehr Sonnenanteile. Am späteren Nachmittag ist es so gut wie wolkenlos. Der Wind bringt aber etwas kühle Luft mit. Die Temperaturen bleiben bei 22 Grad stecken. Die kommende Nacht ist dann auch klar und mit 13 Grad wird es vielleicht ein bisschen frisch. Morgen sind dann die Wolken wieder da. Die Sonne versucht sie erst gar nicht. Es ist aber trocken bei 21 Grad. Der weitere Trend: am Freitag gibt es mal Sonne, mal Wolken bei 26 Grad. Bis Sonntag geht's rauf auf 29 und der Sommer will dann wohl eine Weile bleiben mit zunehmender Trockenheit. Einen schönen Tag wünscht Ihnen Steffen Erfurt.

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1: Bereits im Kindesalter fällt Nils außerordentliche musikalische Begabung auf. Seit seinem 8. Lebensjahr sitzt er täglich bis zu 4 Stunden am Klavier und übt Beethoven oder Chopin. Gelohnt wird ihm sein tägliches Übungspensum von keinem Geringerem als Arthur Rubinstein. Der weltberühmte Pianist sorgt dafür, dass der Junge aus Brooklyn ein Stipendium an der elitären New Yorker Juilliard Musikschule bekommt. Zur gleichen Zeit beginnt sich Neil auch für modernere Musikstile zu interessieren. Gemeinsam mit dem 3 Jahre älteren Nachbarsjungen Howard Greenfield schreibt er erste eigene Songs und gründet eine Highschool-Band. Dabei macht er die Erfahrung, dass Popmusik bei Mädchen wesentlich besser ankommt als klassische Klavieretüden. Als ein Mädchen endlich mit ihm ausgeht, schreibt er daher gleich einen Song für sie. Carol Klein ist 3 Jahre jünger als der aufstrebende Musiker und stammt gleichfalls aus Brooklyn. Später macht sie unter dem Namen Carol King ihren eigenen Weg als Songschreiberin und Sängerin. Unter anderem veröffentlicht sie ein Lied, das ihrem Highschool-Freund gewidmet ist, Oh Neil. Ihr Song ist eine Antwort auf Neils Song für sie. Während ihr Song jedoch floppt, wird Neils Song bereits 1959 zum Hit und später zu einem Klassiker. Oh Carol!

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1: 17 Uhr.
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3: Wir sind die Wetterfrösche aus der Kastanienschule. Wir haben Ferien und deshalb viel Zeit. Was wir herausgefunden haben, verraten wir jetzt.
4: Sonne, ja.
3: Die Temperaturen klettern wie Äffchen bis auf 23 Grad. Ein perfekter Tag zum Turbenspielen und Eisessen.
4: Schon groß.
3: Aber auch ein paar Wolken ziehen vorbei. Manche sehen aus wie kleine weiche Schiffchen, die der Wind an Himmel entlang schubst.
5: Nee. Jana kennt den weiteren Trend.
3: Morgen spielen die Schiffchen nochmal an Himmel, bis die liebe Sonne sie nach Hause schickt. In den nächsten Tagen heißt es dann Sommer vom Feinsten mit allem, was Ferienkinder lieben.
5: Bahn an See.
4: Fußball.
3: Und ein großes Eis. Einen sonnigen Mittwoch
5: mit einem großen Paket guter Laune. Wir wünschen Ihnen
3: die Wetterfrische der Kastanienschule.
4: Jeremy.
3: Jana.
5: Hi. Annalena.
4: Und tschüss.
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1: Mona Habke zog es nach ihrer gelungenen Ballettausstattung von Konferenz der Tiere nun in den Dschungel. Schon bevor sich der nicht vorhandene Vorhang hebt, können die Zuschauer den ersten Blick auf die pralle Botanik und auf erste Tanzende werfen. Habke schafft mit sicherer Hand eine wunderbare Bühne, gefüllt mit Spiel- und Tanzflächen für das Ensemble Tanzharz und mit passender Kleidung für die Akteure im fernen Indien. Joscha Heinz und Alina Jacki bringen frei nach Motiven von Richard Kiplings Dschungelbuchgeschichten ein einstündiges Tanzstück nicht nur für Kinder heraus. Bei dem nehmen sie den ganzen Zuschauerraum auf eine Exkursion in einem geheimnisvollen Wald voller Leben mit. Das Spektrum der Bewegungen fasziniert. Die Tiere krabbeln, schleichen, springen, flattern und kriechen umher. Lianen umschlingen Bäume, Blüten erstrahlen, zwischen Sträuchern prangen exotisch bunte Blumen. Man hat die Geräusche, das Murmeln und Rauschen im Ohr. Und irgendwo in der Natur kreischen Sägen, mit denen die Menschen immer tiefer in die Natur eindringen. Im Fokus steht die von Mezzosopranistin Regina Petzer aus dem Harztheater Musikensemble einfühlsam erzählte Geschichte um den kleinen jungen Mowgli, der miterlebt, wie die Tiere immer weniger den uralten Gesetzen des Dschungels folgen, der Klimawandel und die von Menschen verursachten Umweltschäden bedrohen immer stärker die Existenz von Pflanze, Mensch und Tier. So brechen die Choreografen bewusst die Zooperspektive auf, lassen behelmte Waldarbeiter ihr Vernichtungswerk tun, teilen die Welt mit Absperrband und zeigen Maxi-Streichhölzer zum Zündeln. In der Inszenierung steckt eine beeindruckende Dynamik. Alina Jacki, die auch den Sprecherin-Text mit gegenderten Passagen schrieb, und Joshua Weines malen beeindruckende Bewegungsbilder, verändern immer wieder die Position der Mitglieder vom Tanzensemble Harz im farbenfrohen und lebendigen Gesamtbild. Ihr Stil entfernt sich weit von den klassischen Hebefiguren und von dem Schrittmaß. Die Tanzenden wirken zuweilen kraftvoll wie die von ihnen dargestellten Tiere. Dazu kommen zahlreiche akrobatische Momente, die voller Power stecken. Beeindruckend die Einzelleistung der 12 Tänzerinnen und Tänzer, die ihrer Tierwelt viel Individualität verleihen. Daraus wächst eine großartige Ensembleleistung, die viel Beifall des Premierenpublikums findet und sehr viel Spaß an der Körperlichkeit der Figuren offenbart. Hochachtung gilt den Akteuren, die sich oft schnell von Elefantenrüssel zu Leitwölfen und Holzfällern verwandeln. Katharina Cerolini besticht als quicklebendiger Mowgli, wirkt sehr präsent und bildet mit Baloo in Gestalt von Lukas Ziegele und Alessia Ricci in der Rolle von Bagheera ein bestens aufgelegtes Trio. Tänzerisch sehr ausgefeilt kommt dabei Mowglis lauerndes Duell mit Shere Khan, dargestellt von Mariana Pavento, auf die Bühne, das von geschmeidiger Gefährlichkeit in kämpferische Gemeinsamkeit umschlägt. Es gibt viel Kinderballett, viel Beifall und die Hoffnung, frische Choreografien von Heinz und Jacki am Harztheater wieder zu begegnen. Bis demnächst aus Ihrem Theater, Ihr Uwe Kraus.

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1: Heute gibt's wieder mehr Sonnenanteile. Am späteren Nachmittag ist es so gut wie wolkenlos. Der Wind bringt aber etwas kühle Luft mit. Die Temperaturen bleiben bei 22 Grad stecken. Die kommende Nacht ist dann auch klar und mit 13 Grad wird's vielleicht ein bisschen frisch. Morgen sind dann die Wolken wieder da. Die Sonne versucht sie erst gar nicht. Es ist aber trocken bei 21 Grad. Der weitere Trend: am Freitag gibt's mal Sonne, mal Wolken bei 26 Grad. Bis Sonntag geht's rauf auf 29. Und der Sommer will dann wohl eine Weile bleiben mit zunehmender Trockenheit. Einen schönen Tag wünscht Ihnen Steffen Erfurt.

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1: An gewohnter Stelle die Freizeittipps und die hören Sie heute mit Steffen Erfurt. Mit einem Kirchenkonzert in Aschersleben beginne ich heute. Denn bevor die Turmbläser sich in die Sommerpause verabschieden, sind sie noch einmal zu hören. Sie präsentieren Choräle in traditionellen und modernen Arrangements. Auch die Orgel erklingt, für deren Renovierung übrigens Spenden gesammelt werden. Die Leitung hat Kantor Philipp Popp. Der Eintritt ist frei, heute um 19 Uhr in der Heiligkreuzkirche auf dem Markt in Aschersleben. Der Zoo in Aschersleben ist immer einen Besuch wert und besonders jetzt in den Ferien. Dort gibt's wieder jede Menge zu erleben. Für alle zwischen 8 und 12 Jahren öffnen sich viele Türen hinter den Kulissen. Es gibt Einblicke in die Arbeit der Tierpfleger und das kann dann selbst im Pony- und Ziegengehege probiert werden. Dann müssen auch noch Lamas, Trampeltiere, Affen und Ziegen gefüttert werden. Es wird bei den Braunbären und dem weißen Löwen nach dem Rechten gesehen und vieles mehr. Zwischendrin gibt's ein Mittagessen im Dschungelcafé und am Ende ein Eis. Maximal sind 10 Teilnehmer möglich. Der Ferienerlebnistag im Zoo Aschersleben ist zum einen morgen und noch einmal am 6. August, jeweils ab 8 Uhr. Auch in Ballenstedt kann man sich die Zeit vertreiben bei einer Ferienwerkstatt. Kreativ werden, bauen, gestalten und ausprobieren. Auf dem Gut Ziegenhof gibt's viel zu erleben. Vom Upcycling über Drucken, Plotten und Lasern oder das Gestalten eines Reisetagebuches bis zur Holzwerkstatt. Das und mehr morgen und am Freitag und noch einmal vom 13. bis 17. Juli, immer von 9 bis 12 Uhr auf dem Gut Ziegenberg in Ballenstedt. Noch ein Stückchen weiter Richtung Harz, dort können Sie bei Halberstadt die Höhlenwohnungen besichtigen. Diese wurden einst von Landarbeiterfamilien eigenhändig in den Sandstein gehauen. Erfahren Sie unterhaltsame Hintergrundgeschichten zum Leben in den Sandsteinhöhlen morgen um 14 Uhr in Langenstein bei Halberstadt. Oder nehmen Sie sich etwas Zeit für eine Ausstellung in Gernrode. Der Harz in Öl, das ist keine Umweltkatastrophe, das sind Bilder der Malerin Angela Peters. Farbenfroh, ehrlich und wunderschön. Die Ausstellung wird morgen um 17 Uhr in der alten Elementarschule in Gernrode eröffnet und kann dort bis Dezember besichtigt werden. Noch einmal zurück nach Halberstadt, dort steigt wieder das Halberstadtfest. Wenn sich auf dem Domplatz die Karussells wieder drehen, ist das Halberstadtfest zurück. An 3 Tagen gibt's Musik von Rock mit The Gentleman's Revenge, über Schlager mit Linda Hesse bis zum Blasorchester Halberstadt. Außerdem Partys mit DJs bis in die Nacht, eine Händler- und Vereinsmeile, Kunst und Handwerk, Speis und Trank. Das Halberstadtfest erwartet seine Besucher vom Freitag bis zum Sonntag am Dom und im Hof des Städtischen Museums in Halberstadt. Feuchtfröhlich wird's beim Forellenfest in Ilsenburg. Ein abwechslungsreiches Fest für die ganze Familie im und um den Forellenpark im Herzen der Stadt. Sie finden dort unter anderem einen bunten Handwerker- und Vereinsmarkt. Am Nachmittag steht die Kinder-Mitmach-Konzertparty mit der Donicki-Crew auf der Bühne. Für die Abendunterhaltung sorgt die Partyband Atemlos. Und nach dem Feuerwerk gibt's noch Party bis in die Nacht. Besuchen Sie mal das Forellenfest in Ilsenburg am Sonnabend ab 13 Uhr rund um den Forellenpark. Eine Ausstellung wird in Gernrode eröffnet, in Bernburg geht eine zu Ende. Udo Isensee zeigt Bernburger Stadtansichten als Kohlezeichnungen. Und so lautet dann auch der Titel Bernburg schwarz auf weiß. Die Schau endet jetzt am Sonntag in der Marienkirche in Bernburg. Dafür beginnt der Sommermarkt auf der Wasserburg Egeln. Neben so mancher Spezialität finden Sie auch historisches Handwerk. Das Museum öffnet seine Türen und die Burgpuppenbühne sorgt für Spaß bei den kleinen Besuchern. Diese ist für eine Spende dankbar, ansonsten ist der Eintritt frei. Außer im Museum, da müssen Sie ein paar Taler hinlegen. Den Sommermarkt finden Sie auf der Wasserburg Egeln am Sonntag ab 10 Uhr. Dann haben Sie hoffentlich das Richtige gefunden. Und wenn ja, dann nichts mehr hin. Ich wünsche Ihnen dabei viel Spaß. Im Studio war Steffen Erfurt.
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0: 18 Uhr.
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3: Keine Wolke am Himmel bei 16 Grad und auch die Nacht ist sternenklar. Auf dem Thermometer geht's nach unten auf 13 Grad. Morgen ist es die meiste Zeit bedeckt, aber trocken. Am Abend lockert es etwas auf. Das Quecksilber bewegt sich wieder um die 22 Grad. Der weitere Trend: Ab Freitag geht der Sommer wieder los mit 27 Grad. Das Wochenende wird sehr sonnig mit 30 Grad, weit und breit kein Regen. Einen unterhaltsamen Abend wünscht Ihnen Steffen Erfurt.
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Sunny. Klappt das eigentlich mit den neuen Nachbarn, wenn du spielst? Ich weiß es noch nicht. Also es hat sich noch keiner beschwert. Ich mache jetzt auch immer hier Türen zu und Fenster runter. Und das wird dann ganz cool, wenn es mal richtig warm ist. Bisher funktioniert es. Mal sehen. Schauen wir mal. Und eine Akustikplatte habe ich jetzt auch noch in meinem Zimmer. Und die hat auch super gehalten an der Wand. Von vornherein. Also es ist nichts passiert. Der Anbau ging total toll. Das nächste Lied auf der Liste ist Viva la Vida von Coldplay. Okay, das ist Coldplay.

Coldplay, Viva La Vida, herzlich willkommen zu Live Lounge Unplugged. Ihr liegt gerade im Pool, ihr repariert gerade eure Waschmaschine, ihr zockt gerade Rocket League oder ihr sitzt irgendwo und lauscht diesem Stream. Herzlich willkommen, einen schönen Abend. Ihr hört natürlich auch Radio HBW auf 92,5 und Maya hat gerade subscribed für 25 Monate mittlerweile schon. Das ist ja schon ein Viertel, Jahrhundert. Irgendein Viertel wird es sein. Also irgendein Vierteljahrhundert. Ist das ein Vierteljahrhundert? Nein, ist kein Vierteljahrhundert, oder? Deswegen mache ich Musik. Also das ist, naja. Es ist auf alle Fälle schon ganz schön viel. Vielen lieben Dank, liebe Maya. Es ist ein Viertel. Es ist ein Viertel. 2 Jahre und ein Monat. Schön. Oder? Das ist doch schön. Das ist super. So, ich kann hier wieder einen Strich machen. Jetzt kommt Lovely Day auf der Liste für den Gig mit den lieben tollen Musikern, wo ich noch ein paar Demos einspiele. Lovely Day von Bill Withers. Was ist denn kaputt an der Waschmaschine? Vielleicht können dir die Hörer von Radio HBW einen Tipp geben, wenn sie dann die Sendung am Mittwoch hören und mir dann irgendwie schreiben. Und dann würde ich das natürlich sofort an dich weiterleiten.

A Lovely Day by Bill Withers. Und A Lovely Day ist es auch für mich, weil hier der Rumsbums gerade auch subscribed hat, und zwar schon für 16 Monate. Und du hast hier irgendwas noch geschrieben. Also konkret sind 25 Monate fast ein Fünftel von 10 Jahren. Und das klingt doch noch viel mehr als ein Viertel von, weiß ich nicht, 15 Jahren oder so. Keine Ahnung. Und, das, und Zulauf und das eventuelle Trommellager, ist kaputt bei der Waschmaschine. Also liebe Hörer auf Radio HBW, wenn ihr die Tipps habt, wie die liebe Maya ihre Waschmaschine im Zulauf und das Trommellager, dass das wieder läuft, dass da wieder ganze Schlagzeuge gelagert werden können im Trommellager, das wäre super. Also schreibt die Tipps an Radio HBW, an den Facebook-Kanal und oder auf Instagram, mir persönlich unter @barakustics, da findet ihr natürlich auch ein Sprachrohr, in das ihr das rein. Meine Sprache ist heute alle, ich verstehe das auch nicht, aber naja. Aber das Demo hat jedenfalls wunderbar funktioniert. Jetzt habe ich nur noch ein Lied auf meiner Liste und das ist Don't Stop Me Now von Queen. Ach, Jörgi, ja genau, das wollte ich doch provozieren. Nein, eigentlich nicht. Oh, hier war ein Hype-Train. Es ist noch 3 Sekunden im Gange. Leute, ihr seid ja richtig gut. Okay, don't stop me now.

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Top-Streamer, hier ist ein Hype-Train. Ja, so endlich, begreift's mal jemand. Okay, jetzt probiere ich bloß ganz schnell noch was und dann könnt ihr euch gerne Songs wünschen, wenn ihr wollt. Ihr könnt ja schon mal gucken, was ihr hören wollt. Natürlich, ja, ich spiele das gerne für dich, Maja. Bitte, gerne, bitte, also bitte, gerne, bitte, danke, danke, bitte, gerne, danke.

Leaving on a Jet Plane für den Rumsbums. Und Don't Stop Me Now kann ich hier einmal abhaken auf meiner Liste. Es gibt doch nichts Schöneres, als wenn man auf einer To-Do-Liste Sachen abhaken kann. Das ist ein wunderschönes Gefühl und ich konnte das jetzt gleich 4-mal machen. Toll. Man kann das natürlich auch ein bisschen fokussieren, wenn man sagt, in die Küche gehen. Check. Kühlschrank öffnen. Check. Dann hat man ganz viele schöne, kleine, tolle Momente, wo man sagt, ey, ich habe heute richtig was geschafft. Ich habe so eine Liste und das konnte ich alles abhaken. Just the way you are, Billy Joel.

0: 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Just where you are.
1: Und da bin ich jetzt gleich bei The Weeknd. Es liegt auf der Hand, wir haben gerade Weeknd. Und bei Blinding Lights.

Joni Mitchell, ein wunderschönes Lied. Ein wunderschönes Lied. Breakfast at Tiffany's hätte ich hier noch. Vielleicht aber auch Tiny Dancer oder Catch the Wind Bloom. Hau raus. Faith hau ich raus. Von George Michael. Das war das letzte Mal nämlich, wo ich noch gemerkt habe, oh, die Gitarre ist noch gar nicht an.

Cyndi Lauper, The Hooters, time after time. Ihr seid bei Live Lounge Unplugged, ihr liegt gerade im Pool, ihr sitzt am Abendbrotstisch, ihr guckt Fernsehen und habt den aber auf lautlos, weil euch die Musik viel wichtiger ist, die hier kommt auf Radio HBW. Das ist Live Lounge Unplugged, mein Name ist Jörg, vielen Dank fürs Zuhören. Ich bin natürlich noch nicht weg, nein, es hat jetzt bloß gerade gepasst. Und ich spiele euch jetzt Aerosmith. Aerosmith? Aerosmith.

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2: 19 Uhr.
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4: Keine Wolke am Himmel bei 16 Grad und auch die Nacht ist sternenklar. Auf dem Thermometer geht's nach unten auf 13 Grad. Morgen ist es die meiste Zeit bedeckt, aber trocken. Am Abend lockert es etwas auf. Das Quecksilber bewegt sich wieder um die 22 Grad. Der weitere Trend: Ab Freitag geht der Sommer wieder los mit 27 Grad. Das Wochenende wird sehr sonnig mit 30 Grad, weit und breit kein Regen. Einen unterhaltsamen Abend wünscht Ihnen Steffen Erfurt.

Mein Name ist Christopher Schrader und ich heiße Sie recht herzlich willkommen zu Banzai, dem Magazin für Anime, Manga, Japan und Asien hier auf Radio HBW. Wie es so schön heißt, erkälten sich nur Idioten im Sommer. Dem kann ich zwar kaum etwas entgegensetzen, dennoch ist das kontraproduktiv, wenn ich seit fast einer Woche krank bin und es wohl noch länger bleiben werde. Entsprechend wird es heute leider keine Themen oder Informationen aus den Bereichen Anime, Manga, Japan oder Asien geben. Dafür aber zumindest passende Musik. Viel Spaß!

Dies war es leider bereits wieder mit der heutigen Sendung von Banzai, dem Magazin für Anime, Manga, Japan und Asien hier auf Radio HBW. Bleiben Sie gesund und schalten Sie auch nächste Woche wieder ein. Bis dahin wünsche ich Ihnen eine angenehme Woche. Ihr Chris Thomas Schrader.

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1: 20 Uhr.
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2: Keine Wolke am Himmel bei 16 Grad und auch die Nacht ist sternenklar. Auf dem Thermometer geht's nach unten auf 13 Grad. Morgen ist es die meiste Zeit bedeckt, aber trocken. Am Abend lockert es etwas auf. Das Quecksilber bewegt sich wieder um die 22 Grad. Der weitere Trend: Ab Freitag geht der Sommer wieder los mit 27 Grad. Das Wochenende wird sehr sonnig mit 30 Grad, weit und breit kein Regen. Einen unterhaltsamen Abend wünscht Ihnen Steffen Erfurt.
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1: 21 Uhr.
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2: Keine Wolke am Himmel bei 16 Grad und auch die Nacht ist sternenklar. Auf dem Thermometer geht's nach unten auf 13 Grad. Morgen ist es die meiste Zeit bedeckt, aber trocken. Am Abend lockert es etwas auf. Das Quecksilber bewegt sich wieder um die 22 Grad. Der weitere Trend: Ab Freitag geht der Sommer wieder los mit 27 Grad. Das Wochenende wird sehr sonnig mit 30 Grad, weit und breit kein Regen. Einen unterhaltsamen Abend wünscht Ihnen Steffen Erfurt.
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2: 22 Uhr.
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4: Keine Wolke am Himmel bei 16 Grad und auch die Nacht ist sternenklar. Auf dem Thermometer geht's nach unten auf 13 Grad. Morgen ist es die meiste Zeit bedeckt, aber trocken. Am Abend lockert es etwas auf. Das Quecksilber bewegt sich wieder um die 22 Grad. Der weitere Trend: Ab Freitag geht der Sommer wieder los mit 27 Grad. Das Wochenende wird sehr sonnig mit 30 Grad. Weit und breit kein Regen. Einen unterhaltsamen Abend wünscht Ihnen Steffen Erfurt.
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0: 23 Uhr.
1: Das Harzbördewetter.
2: Keine Wolke am Himmel bei 16 Grad und auch die Nacht ist sternenklar. Auf dem Thermometer geht's nach unten auf 13 Grad. Morgen ist es die meiste Zeit bedeckt, aber trocken. Am Abend lockert es etwas auf. Das Quecksilber bewegt sich wieder um die 22 Grad. Der weitere Trend: Ab Freitag geht der Sommer wieder los mit 27 Grad. Das Wochenende wird sehr sonnig mit 30 Grad, weit und breit kein Regen. Einen unterhaltsamen Abend wünscht Ihnen Steffen Erfurt.
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1: 0 Uhr.
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3: Eine sternenklare Nacht liegt über uns bei Tiefstwerten von 13 Grad. Und am Tage müssen wir mit vielen Wolken Vorlieb nehmen. Die Sonne ist kaum oder gar nicht zu sehen. Auf dem Thermometer gibt es heute 22 Grad. Der weitere Trend: am Freitag kehrt der Sommer zurück und bringt Sonne bei 27 Grad. Das bleibt so übers Wochenende. Am Sonntag werden es um die 30 Grad. Eine verträumte Nacht wünscht Ihnen Steffen Erfurt.
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1: Kattenstedt, eine alte Siedlung im Harz. Südöstlich von Blankenburg, zwischen den nördlichen Ausläufern der Harzberge und der Teufelsmauer, liegt die Gemeinde Kattenstedt. Mit heute etwa 700 Einwohnern ist der Ort sehr übersichtlich. Dabei gibt es den Ort schon recht lange, aber wie zumeist verfügt Kattenstedt wie andere Orte auch über keine Geburtsurkunde. Erstmals erwähnt ist der Ort in einer Urkunde im Jahre 1199. Damals wurde der Gutshof einer ansässigen Adelsfamilie von Kattenstede genannt. Es wird dort als der Sitz eines gewissen Burcardus de Kattenstede erwähnt. Die Familie lebte hier bis ins späte 13. Jahrhundert hinein. Mit großer Wahrscheinlichkeit ist die Siedlung Kattenstedt aber sehr viel älter. Es wird vermutet, dass das ursprüngliche Kattenstedt, eine der frühen germanischen Siedlungen, bereits zu Beginn unserer Zeitrechnung war. Die Archäologen müssten dazu nur mal wieder ein wenig buddeln dürfen. Begünstigt worden sein dürfte, neben des einer Ansiedlung zuträglichen Klimas um diese Zeit herum, auch der Jordansbach gewesen sein. Da es damals noch keine Wasserleitung und Versorgung aus der Rabode-Talsperre gab, war frisches fließendes Wasser nötig. Durch Kattenstedt fließt wie gesagt der Jordansbach, der wiederum nördlich von Weddersleben in die Bode mündet. Das Bild des Ortes wird von dem Gebäudekomplex des einstigen Rittergutes geprägt und ist aufs engste mit dem Ort verbunden. Das zentrale Bauwerk des Gutes ist das im Barockstil errichtete Gutshaus, das den Ort dominiert. Besonders sehenswert ist zudem die St. Martini-Kirche. Ihr Turm weist sogar noch Anteile mittelalterlicher Baukunst aus dem frühen 13. Jahrhundert auf. 2013 wurde die Kirche umfangreich saniert. Durch die günstige Verkehrsanbindung eignet sich Kattenstedt als Ausgangspunkt für ausgedehnte Wanderungen durch den Harz oder das nördliche Harzvorland mit solchen interessanten Zielen wie das der Teufelsmauer oder der Kernstadt Blankenburg. Aber auch Thale ist nicht weit weg und da ist noch jede Menge zu sehen. Aber das ist schon wieder mal eine andere Geschichte. Über eine alte Siedlung im Harz, genannt Kattenstedt, sprach Gerda Karl für Radio HBW.

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1: Im Wasserwinkel, eine Straße Quedlinburgs. Im Wasserwinkel bezeichnet ein altes Straßenstück im Westendorf von Quedlinburg, gleich unterhalb des Schlosses. Diese Straße, eine Sackgasse, zweigt von der Wassertorstraße in nördlicher Richtung ab und führt entlang des Mühlengrabens. Am Ende dieser Straße angekommen, gelangt man über eine Fußgängerbrücke direkt in den Wortgarten. Da neben dem Mühlengraben auch noch der Stiefelgraben und der Wortgarten liegen, die alle etwas mit Wasser zu tun haben, dürfte dieser kleine Winkel der Altstadt diesem Umstand seinen Namen verdanken. Das war ein Bericht über die Straße im Wasserwinkel in Quedlinburg, gesprochen von Annette Kunert für Radio HBW.

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1: Die Ruine der Rosenburg. Von der einst bedeutsamen Fluchtburg mit ihrer über 1000-jährigen Geschichte sind heute nur noch Überreste übrig. Noch eine Ruine, werden Sie sagen. Aber das Drumherum mit Museum, Kräuter- und Staudengarten, dem Park und den Teichen im ehemaligen Burggraben verleihen der Burgruine eine ganz besondere Atmosphäre. Und so ganz nebenbei ist es ein durchaus lohnenswertes Ausflugsziel für die ganze Familie. Und wer dann von dem Trubel erst einmal die Nase voll hat, kann über die gleich daneben liegenden uralten Streuobstbestände sich in eine unberührte Natur absetzen. Die mittelalterliche Fluchtburg, die Rosenburg, wurde erstmals im Jahr 965 amtlich erwähnt. Sie hat einen Durchmesser von etwa 115 Metern, Wall und Graben nicht mitgemessen. Die Doppeltoranlage stammt aus dem frühen 12. Jahrhundert und ist ältester Teil der Burgruine. Der Zwinger sowie die Tonnen- und Kreuzgewölbe des Burgkellers stammen dagegen aus dem 16. Jahrhundert. Heute stellt die Burgruine eine wunderbare idyllische Kulisse für verschiedene Feste und Veranstaltungen dar. Auch für private Zwecke können inzwischen Burgkeller und Burggelände gegen ein Entgelt gemietet werden. Oder Sie genießen eine geführte Wanderung in der Auenlandschaft an der Saalemündung mit Informationen zu Flora und Fauna sowie zur Geschichte der Ortschaft und der Burg. Die Wanderung lässt sich sicherlich auch mit einem kleinen, der Jahreszeit entsprechenden Picknick im Freien abrunden. Dann nehmen Sie doch diese Sehenswürdigkeit, die Groß-Rosenburg, selbst in Augenschein. Jörg Buschmann von Radio HBW.

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2: Eine sternenklare Nacht liegt über uns bei Tiefstwerten von 13 Grad. Und am Tage müssen wir mit vielen Wolken Vorlieb nehmen. Die Sonne ist kaum oder gar nicht zu sehen. Auf dem Thermometer gibt es heute 22 Grad. Der weitere Trend: am Freitag kehrt der Sommer zurück und bringt Sonne bei 27 Grad. Das bleibt so übers Wochenende. Am Sonntag werden es um die 30 Grad. Eine verträumte Nacht wünscht Ihnen Steffen Erfurt.
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1: Die Bodenniederung bei Stassfurt. Zahlreiche Rad-, Wander- und Reitwege in Stassfurt und Umgebung laden zu aktiver Erholung ein. Bei einer der Touren geht's vom Stassfurter Neumarkt aus los. Weiter führt die Route entlang der sogenannten Rossbahn und dann weiter zu einem Feuchtwiesengebiet am südwestlichen Stadtrand von Stassfurt, zu den Stassfurter Bruchwiesen. Die Rossbahn erhielt wohl ihren Namen daher, weil auf ihr früher mit Hilfe von Pferdewagen Braunkohle für den Steinsalzbergbau transportiert wurde. Die Stassfurter Bruchwiesen sind ausgesprochene Auen, die durch die jährlich wiederkehrenden Überschwemmungen der Bode eine üppige, feuchtigkeit liebende Flora und Fauna hervorgebracht haben. Ein künstlich angelegtes Gewässersystem im westlichen Teil der Bruchwiesen gewährleistet, dass auch an extrem trockenen Sommertagen eine offene Wasserfläche vorhanden ist. Der Europaradweg R1 führt entlang der Bode durch die Stadt Stassfurt. Von den Niederlanden über Deutschland bis nach Polen erstreckt sich der Europaradweg mit einer Länge von insgesamt 900 Kilometern. In der Region Aschersleben-Stassfurt finden die Radfahrer eine 56 Kilometer lange geradlinige Strecke mit wenigen Steigungen, aber in einer landschaftlich sehenswerten Umgebung vor. Das war ein Bericht, gesprochen von Jörg Buschmann für Radio HBW.

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1: Die Sage von Ludwig dem Springer. Um den Bau zahlreicher Kirchen im Harzgebiet ranken sich zahlreiche Sagen und Legenden. So ist das auch bei der St. Ulrich-Kirche in Sangerhausen. Die Ulrich-Kirche ist das älteste Gebäude der Stadt im Südharz. Und die Geschichte um den Hintergrund des Baus dieser Kirche geht so. Einst war Ludwig von Schauenburg ein Graf in Thüringen. Er genoss dort großes Ansehen, schrieb man ihm doch die Gründung der Wartburg zu. Das war aber zahlreichen Adligen ein Dorn im Auge. Offen gegen ihn anzugehen war aber problematisch, denn Volkslieblingen gegenüber musste man eben vorsichtig sein. Da wurde der Pfalzgraf Friedrich III. Von Sachsen ermordet und schnell verdächtigte man Graf Ludwig des Mordes. Es gab zwar keine vorzeigbaren Beweise, trotzdem wurde er von den Kaiserlichen auf einem Ritt zwischen Sangerhausen und Magdeburg festgenommen. Der Graf wurde dann auf die Burg Giebichenstein bei Halle verbracht, die einen gefürchteten Ruf hatte. Man sagte damals, wer da kommt nach Giebichenstein, der kehrt selten wieder heim. Man sperrte Ludwig in ein dunkles, feuchtes Verlies, wo er auf seine Verhandlung wartete. Aber die fand einfach nicht statt. Er bekam nur mitgeteilt, dass er zum Tode verurteilt worden sei. Da war es dann höchste Zeit, Fluchtpläne zu schmieden. Es erschien ihm aber unmöglich, durch die starke Festung zu entkommen. Darum griff er zu einer List. Zuvor wies er seine Getreuen an, nahe der Burg mit seinem schneeweißen Lieblingspferd Schwan auf ihn zu warten. Eine schwere Krankheit vortäuschend, bat er die Wache um zahlreiche Kleidungsstücke, um sich so vor dem Schüttelfrost, der ihn befallen hatte, zu schützen. Zuletzt warf er sich einen großen Mantel über und in einem unbeobachteten Moment stürzte er sich aus einem Burgfenster. Bewusst hatte er die Flussseite für seinen gewagten Sprung gewählt. Die vielen Sachen milderten den Aufprall in die Saale erheblich. Schnell streifte er den schweren Mantel ab und schwamm ans andere Ufer. Da wartete schon ein Getreuer mit seinem Schwan auf ihn. In schnellem Ritt brachte der ihn nach Sangerhausen, wo Ludwig eine sichere Feste hatte. Aus Dankbarkeit für seine glückliche Rettung stiftete Graf Ludwig eine Kirche, die er dem heiligen Ulrich widmete. Seit jenem Tag nannte man Graf Ludwig von Schauenburg auch den Springer. Dies waren Sagen und Geschichten aus der Heimat, heute die Sage von Ludwig dem Springer, gesprochen von Christopher Heine für Radio HBW.

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1: Über der eine Straße in Aschersleben. Diese Straße gehört zu den jüngeren Straßen der Stadt, wenn man das Alter der Stadt Aschersleben selbst als Maßstab anlegt. Das Entstehen der Straße über der eine geht auf eine Bebauung Anfang der 1990er Jahre zurück. Es entstand mit dem Bau von zahlreichen Eigenheimen ein komplettes neues Wohngebiet. Biegt man von der Ermslemer Straße in Richtung Westdorf-Welpsleben ab, liegt die Straße über der eine linke Hand von der Straße am Spittelsberg. Die Straßenführung des auf ehemaligem Acker entstandenen Wohngebietes ist mehrfach verästelt. Trotzdem erhielt am 26. Juli 1993 der ganze Komplex den einheitlichen Straßennamen über der eine. Wenn man bemerkt, dass unterhalb der Grundstücke auch gleich die eine durch ihr Tal fließt, wird schnell klar, woher der Name der Straße kommt. Dies war ein Bericht über Straßennamen in Aschersleben und heute über die Straße, über der eine, gesprochen von Gerda Karl für Radio HBW.

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2: 2 Uhr.
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4: Eine sternenklare Nacht liegt über uns bei Tiefstwerten von 13 Grad. Und am Tage müssen wir mit vielen Wolken Vorlieb nehmen. Die Sonne ist kaum oder gar nicht zu sehen. Auf dem Thermometer gibt es heute 22 Grad. Der weitere Trend: am Freitag kehrt der Sommer zurück und bringt Sonne bei 27 Grad. Das bleibt so übers Wochenende. Am Sonntag werden es um die 30 Grad. Eine verträumte Nacht wünscht Ihnen Steffen Erfurt.
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